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5: 4 vor halb 2.

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3: 18 Minuten vor 2.

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1: Acht Minuten nach zwei.

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2: 4:30.

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2: 7 Minuten vor 3.
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5: 4 Minuten vor 4.

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1: Gleich 10 vor 5.

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1: 2 Minuten vor 5:30.

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1: Social Media ist überall, auch im Business. Laut Eurostat haben 2025 fast 64% der Unternehmen in der EU mit 10 oder mehr Beschäftigten alle Arten von sozialen Medien genutzt. Bei fast 90% lag laut Eurostat die Social-Media-Nutzung der jungen Europäer im Alter zwischen 16 und 29 Jahren. In 19 der 27 EU-Länder nutzen sogar über 90% der jungen Menschen soziale Netzwerke. Die unter 16-Jährigen stehen zurzeit überall im Fokus. Auch die EU-Kommission arbeitet an einem Maßnahmenkatalog, um Kinder und Jugendliche online besser zu schützen. Die Präsidentin hört sich alle Seiten an. Sie hat ein Expertengremium berufen, das sich jetzt abschließend getroffen hat, bevor es seine Empfehlungen herausgibt. Das wird uns eine wissenschaftliche Expertise geben und Empfehlungen, die wir für ein vollständiges Bild brauchen. Basierend darauf werden wir im Juli die Empfehlungen bekommen, doch möglichen weiteren Schritten will ich nicht vorgreifen. Aber von unserer Seite stehen so ziemlich alle Türen offen. Als eine Maßnahme zum Schutz von Kindern online hat die EU-Kommission im April eine App zur Altersüberprüfung vorgestellt. Mehr Details und Infos gibt's auf euronetplus.de.

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2: Mit Michael Miem. In Deutschland haben im vergangenen Jahr rund 4 Millionen Menschen gelebt, die als Geflüchtete oder Vertriebene nach Deutschland gekommen sind. Das geht aus Daten des Statistischen Bundesamts hervor. Der größte Teil von ihnen kam seit 1950 ins Land, während mehrere Hunderttausend noch zu den Vertriebenen infolge des Zweiten Weltkriegs zählen. Die Zahlen basieren auf einer Haushaltsbefragung und erfassen nur Personen, die derzeit in Deutschland leben. Menschen in Gemeinschaftsunterkünften wurden dabei nicht berücksichtigt. Die AfD liegt in aktuellen Meinungsumfragen weiterhin deutlich vor der Union. Einer Erhebung zufolge kommt die Partei auf knapp 30% und vergrößert damit ihren Abstand zur CDU/CSU, die nur noch auf rund 20% kommt. Auch in einer weiteren Umfrage bleibt die AfD stärkste politische Kraft. Dahinter folgen Grüne, SPD und Linke. FDP und BSW bewegen sich weiterhin im Bereich der 5%-Marke oder darunter. Die größten Brauereikonzerne der Welt haben im vergangenen Jahr spürbar weniger Bier hergestellt. Nach einer Branchenanalyse sank die Produktion der 40 größten Brauereigruppen um gut 3% auf knapp 160 Milliarden Liter. Das entspricht einem Rückgang von rund 5 Milliarden Litern gegenüber dem Vorjahr. Marktführer bleibt ein belgischer Konzern vor einem niederländischen Wettbewerber. Auch mehrere deutsche Brauereigruppen sind in der Rangliste vertreten, mussten jedoch überwiegend sinkende Produktionsmengen hinnehmen. Nach den Schüssen auf einen Polizeibeamten im Zusammenhang mit einem Konflikt zweier Familiengruppen in Göttingen hat sich der mutmaßliche Täter den Behörden gestellt. Nach Angaben von Polizei und Staatsanwaltschaft erschien der 16-Jährige in Begleitung eines Anwalts bei der Polizei. Gegen ihn war wegen des Verdachts des versuchten Totschlags ein europäischer Haftbefehl erlassen worden. Die Ermittlungen zu dem Vorfall dauern weiter an. Deutschlands Städte und Gemeinden stehen vor einem wachsenden Sanierungsproblem. Nach einer aktuellen Untersuchung beläuft sich der Investitionsbedarf für Straßen, Schulen, Sporthallen und andere öffentliche Einrichtungen inzwischen auf rund 230 Milliarden Euro. Damit ist die Lücke innerhalb eines Jahres nochmals deutlich größer geworden. Trotz des Infrastruktur-Sondervermögens des Bundes rechnen viele Kommunen kurzfristig nicht mit spürbaren Verbesserungen. Ein großer Teil der befragten Städte und Gemeinden erwartet sogar, dass sich der Sanierungsstau noch weiter verschärfen wird.
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1: Social Media ist überall, auch im Business. Laut Eurostat haben 2025 fast 64% der Unternehmen in der EU mit 10 oder mehr Beschäftigten alle Arten von sozialen Medien genutzt. Bei fast 90% lag laut Eurostat die Social-Media-Nutzung der jungen Europäer im Alter zwischen 16 und 29 Jahren. In 19 der 27 EU-Länder nutzen sogar über 90% der jungen Menschen soziale Netzwerke. Die unter 16-Jährigen stehen zurzeit überall im Fokus. Auch die EU-Kommission arbeitet an einem Maßnahmenkatalog, um Kinder und Jugendliche online besser zu schützen. Die Präsidentin hört sich alle Seiten an. Sie hat ein Expertengremium berufen, das sich jetzt abschließend getroffen hat, bevor es seine Empfehlungen herausgibt. Das wird uns eine wissenschaftliche Expertise geben und Empfehlungen, die wir für ein vollständiges Bild brauchen. Basierend darauf werden wir im Juli die Empfehlungen bekommen, doch möglichen weiteren Schritten will ich nicht vorgreifen. Aber von unserer Seite stehen so ziemlich alle Türen offen. Als eine Maßnahme zum Schutz von Kindern online hat die EU-Kommission im April eine App zur Altersüberprüfung vorgestellt. Mehr Details und Infos gibt's auf euronetplus.de.

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3: Mit Michael Miem. In Deutschland haben im vergangenen Jahr rund 4 Millionen Menschen gelebt, die als Geflüchtete oder Vertriebene nach Deutschland gekommen sind. Das geht aus Daten des Statistischen Bundesamts hervor. Der größte Teil von ihnen kam seit 1950 ins Land, während mehrere Hunderttausend noch zu den Vertriebenen infolge des Zweiten Weltkriegs zählen. Die Zahlen basieren auf einer Haushaltsbefragung und erfassen nur Personen, die derzeit in Deutschland leben. Menschen in Gemeinschaftsunterkünften wurden dabei nicht berücksichtigt. Die AfD liegt in aktuellen Meinungsumfragen weiterhin deutlich vor der Union. Einer Erhebung zufolge kommt die Partei auf knapp 30% und vergrößert damit ihren Abstand zur CDU/CSU, die nur noch auf rund 20% kommt. Auch in einer weiteren Umfrage bleibt die AfD stärkste politische Kraft. Dahinter folgen Grüne, SPD und Linke. FDP und BSW bewegen sich weiterhin im Bereich der 5%-Marke oder darunter. Die größten Brauereikonzerne der Welt haben im vergangenen Jahr spürbar weniger Bier hergestellt. Nach einer Branchenanalyse sank die Produktion der 40 größten Brauereigruppen um gut 3% auf knapp 160 Milliarden Liter. Das entspricht einem Rückgang von rund 5 Milliarden Litern gegenüber dem Vorjahr. Marktführer bleibt ein belgischer Konzern vor einem niederländischen Wettbewerber. Auch mehrere deutsche Brauereigruppen sind in der Rangliste vertreten, mussten jedoch überwiegend sinkende Produktionsmengen hinnehmen. Nach den Schüssen auf einen Polizeibeamten im Zusammenhang mit einem Konflikt zweier Familiengruppen in Göttingen hat sich der mutmaßliche Täter den Behörden gestellt. Nach Angaben von Polizei und Staatsanwaltschaft erschien der 16-Jährige in Begleitung eines Anwalts bei der Polizei. Gegen ihn war wegen des Verdachts des versuchten Totschlags ein europäischer Haftbefehl erlassen worden. Die Ermittlungen zu dem Vorfall dauern weiter an. Deutschlands Städte und Gemeinden stehen vor einem wachsenden Sanierungsproblem. Nach einer aktuellen Untersuchung beläuft sich der Investitionsbedarf für Straßen, Schulen, Sporthallen und andere öffentliche Einrichtungen inzwischen auf rund 230 Milliarden Euro. Damit ist die Lücke innerhalb eines Jahres nochmals deutlich größer geworden. Trotz des Infrastruktur-Sondervermögens des Bundes rechnen viele Kommunen kurzfristig nicht mit spürbaren Verbesserungen. Ein großer Teil der befragten Städte und Gemeinden erwartet sogar, dass sich der Sanierungsstau noch weiter verschärfen wird.

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9: Mit Michael Miem. In Deutschland haben im vergangenen Jahr rund 4 Millionen Menschen gelebt, die als Geflüchtete oder Vertriebene nach Deutschland gekommen sind. Das geht aus Daten des Statistischen Bundesamts hervor. Der größte Teil von ihnen kam seit 1950 ins Land, während mehrere Hunderttausend noch zu den Vertriebenen infolge des Zweiten Weltkriegs zählen. Die Zahlen basieren auf einer Haushaltsbefragung und erfassen nur Personen, die derzeit in Deutschland leben. Menschen in Gemeinschaftsunterkünften wurden dabei nicht berücksichtigt. Die AfD liegt in aktuellen Meinungsumfragen weiterhin deutlich vor der Union. Einer Erhebung zufolge kommt die Partei auf knapp 30% und vergrößert damit ihren Abstand zur CDU-CSU, die nur noch auf rund 20% kommt. Auch in einer weiteren Umfrage bleibt die AfD stärkste politische Kraft. Dahinter folgen Grüne, SPD und Linke. FDP und BSW bewegen sich weiterhin im Bereich der 5%-Marke oder darunter. Die größten Brauereikonzerne der Welt haben im vergangenen Jahr spürbar weniger Bier hergestellt. Nach einer Branchenanalyse sank die Produktion der 40 größten Brauereigruppen um gut 3% auf knapp 160 Milliarden Liter. Das entspricht einem Rückgang von rund 5 Milliarden Litern gegenüber dem Vorjahr. Marktführer bleibt ein belgischer Konzern vor einem niederländischen Wettbewerber. Auch mehrere deutsche Brauereigruppen sind in der Rangliste vertreten, mussten jedoch überwiegend sinkende Produktionsmengen hinnehmen. Nach den Schüssen auf einen Polizeibeamten im Zusammenhang mit einem Konflikt zweier Familiengruppen in Göttingen hat sich der mutmaßliche Täter den Behörden gestellt. Nach Angaben von Polizei und Staatsanwaltschaft erschien der 16-Jährige in Begleitung eines Anwalts bei der Polizei. Gegen ihn war wegen des Verdachts des versuchten Totschlags ein europäischer Haftbefehl erlassen worden. Die Ermittlungen zu dem Vorfall dauern weiter an. Deutschlands Städte und Gemeinden stehen vor einem wachsenden Sanierungsproblem. Nach einer aktuellen Untersuchung beläuft sich der Investitionsbedarf für Straßen, Schulen, Sporthallen und andere öffentliche Einrichtungen inzwischen auf rund 230 Milliarden Euro. Damit ist die Lücke innerhalb eines Jahres nochmals deutlich größer geworden. Trotz des Infrastruktur-Sondervermögens des Bundes rechnen viele Kommunen kurzfristig nicht mit spürbaren Verbesserungen. Ein großer Teil der befragten Städte und Gemeinden erwartet sogar, dass sich der Sanierungsstau noch weiter verschärfen wird.
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2: Mit Michael Miem. In Deutschland haben im vergangenen Jahr rund 4 Millionen Menschen gelebt, die als Geflüchtete oder Vertriebene nach Deutschland gekommen sind. Das geht aus Daten des Statistischen Bundesamts hervor. Der größte Teil von ihnen kam seit 1950 ins Land, während mehrere Hunderttausend noch zu den Vertriebenen infolge des Zweiten Weltkriegs zählen. Die Zahlen basieren auf einer Haushaltsbefragung und erfassen nur Personen, die derzeit in Deutschland leben. Menschen in Gemeinschaftsunterkünften wurden dabei nicht berücksichtigt. Die AfD liegt in aktuellen Meinungsumfragen weiterhin deutlich vor der Union. Einer Erhebung zufolge kommt die Partei auf knapp 30% und vergrößert damit ihren Abstand zur CDU/CSU, die nur noch auf rund 20% kommt. Auch in einer weiteren Umfrage bleibt die AfD stärkste politische Kraft. Dahinter folgen Grüne, SPD und Linke. FDP und BSW bewegen sich weiterhin im Bereich der 5%-Marke oder darunter. Die größten Brauereikonzerne der Welt haben im vergangenen Jahr spürbar weniger Bier hergestellt. Nach einer Branchenanalyse sank die Produktion der 40 größten Brauereigruppen um gut 3% auf knapp 160 Milliarden Liter. Das entspricht einem Rückgang von rund 5 Milliarden Litern gegenüber dem Vorjahr. Marktführer bleibt ein belgischer Konzern vor einem niederländischen Wettbewerber. Auch mehrere deutsche Brauereigruppen sind in der Rangliste vertreten, mussten jedoch überwiegend sinkende Produktionsmengen hinnehmen. Nach den Schüssen auf einen Polizeibeamten im Zusammenhang mit einem Konflikt zweier Familiengruppen in Göttingen hat sich der mutmaßliche Täter den Behörden gestellt. Nach Angaben von Polizei und Staatsanwaltschaft erschien der 16-Jährige in Begleitung eines Anwalts bei der Polizei. Gegen ihn war wegen des Verdachts des versuchten Totschlags ein europäischer Haftbefehl erlassen worden. Die Ermittlungen zu dem Vorfall dauern weiter an. Deutschlands Städte und Gemeinden stehen vor einem wachsenden Sanierungsproblem. Nach einer aktuellen Untersuchung beläuft sich der Investitionsbedarf für Straßen, Schulen, Sporthallen und andere öffentliche Einrichtungen inzwischen auf rund 230 Milliarden Euro. Damit ist die Lücke innerhalb eines Jahres nochmals deutlich größer geworden. Trotz des Infrastruktur-Sondervermögens des Bundes rechnen viele Kommunen kurzfristig nicht mit spürbaren Verbesserungen. Ein großer Teil der befragten Städte und Gemeinden erwartet sogar, dass sich der Sanierungsstau noch weiter verschärfen wird.
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1: Prinzessin Leonore besucht Jejeda im Rahmen ihrer Abschlussreise auf Gran Canaria. Prinzessin Leonore von Asturien besucht im Rahmen ihrer Abschlussreise mit 72 Mitstudierenden der Allgemeinen Luft- und Raumfahrtakademie Gran Canaria. Am Mittwoch war sie in Tejeda, wo die Gruppe die Altstadt und ihre Sehenswürdigkeit erkundete. Die Thronfolgerin, die seit Sonntag auf der Insel ist und bis Freitag bleibt, kombiniert ihre militärische Ausbildung mit kulturellen Besuchen in verschiedenen Gemeinden. Nach ihrem vielbeachteten Besuch in Teror stand nun Tejeda auf ihrem Programm. Puertos Canarios lädt zur Tag der offenen Häfen in Castillo de Romalal ein. Puertos Canarios veranstaltet am Freitag, den 19. Juni, in Castillo de Romalal einen weiteren Tag der offenen Häfen. Besucher können den Hafen bei kostenlosen Führungen kennenlernen, mehr über das Konzept der nachhaltigen Öko-Häfen erfahren und die Familienaufführung Historias del Sal erleben. Ziel der Initiative ist es, die Häfen der Bevölkerung näher zu bringen und ihre Bedeutung für Umwelt, Wirtschaft und Gesellschaft zu zeigen. Thumacal erhält neue Parkplätze und moderne Treffpunkte. Der Ortsteil Thumacal in Valle Seco wird aufgewertet. Geplant sind neue Parkplätze, Begegnungsflächen für die Nachbarschaft und ein moderner Kinderspielplatz. Das Projekt wurde gemeinsam mit den Anwohnern entwickelt und soll die Lebensqualität sowie das Zusammenleben im Viertel verbessern. Juwelenraub im Bleiding lässt 3 Verdächtige nach Verfolgungsjagd festgenommen. 4 maskierte Täter überfielen am vergangenen Samstag eine Schmuckhandlung im Einkaufszentrum Sita in Bleiding-Les und flohen anschließend mit dem Auto. Nach einer Verfolgungsjagd auf Gran Canaria verunglückte ihr Fluchtfahrzeug in Telde. 3 Verdächtige wurden festgenommen. 1 Vierter ist weiterhin auf der Flucht. Die Ermittlungen zum Raub und zur Höhe der Beute laufen noch. Global verstärkt Busverkehr zum Garda Pride. Zur Garda Pride am Wochenende. Ja, jetzt ist klar. Jetzt gibt mir gerade das Ding ein Update. Das glaube ich ja nicht. Aber ja, jetzt bin ich wieder da. Ja, zur Garda Pride am Wochenende setzt das Verkehrsunternehmen Global zusätzliche Busse auf mehrere Linien ein. Damit sollen die Besucher bequem und sicher zu den Veranstaltungen und an- und abreisen können. Die Verstärkung gilt insbesondere für die Hauptveranstaltungen mit erwarteten hohem Besucheraufkommen. So, das waren die Lokalnachrichten auf Mixradio Gran Canaria. Könnt ihr natürlich jederzeit nachlesen auf mixradio.eu, Instagram oder Facebook. So, und hier geht's weiter mit Enrique Iglesias und Carol G. Si morimos. So, viel Spaß.
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4: Mit Michael Miem. In Deutschland haben im vergangenen Jahr rund 4 Millionen Menschen gelebt, die als Geflüchtete oder Vertriebene nach Deutschland gekommen sind. Das geht aus Daten des Statistischen Bundesamts hervor. Der größte Teil von ihnen kam seit 1950 ins Land, während mehrere Hunderttausend noch zu den Vertriebenen infolge des Zweiten Weltkriegs zählen. Die Zahlen basieren auf einer Haushaltsbefragung und erfassen nur Personen, die derzeit in Deutschland leben. Menschen in Gemeinschaftsunterkünften wurden dabei nicht berücksichtigt. Die AfD liegt in aktuellen Meinungsumfragen weiterhin deutlich vor der Union. Einer Erhebung zufolge kommt die Partei auf knapp 30% und vergrößert damit ihren Abstand zur CDU/CSU, die nur noch auf rund 20% kommt. Auch in einer weiteren Umfrage bleibt die AfD stärkste politische Kraft. Dahinter folgen Grüne, SPD und Linke. FDP und BSW bewegen sich weiterhin im Bereich der 5%-Marke oder darunter. Die größten Brauereikonzerne der Welt haben im vergangenen Jahr spürbar weniger Bier hergestellt. Nach einer Branchenanalyse sank die Produktion der 40 größten Brauereigruppen um gut 3% auf knapp 160 Milliarden Liter. Das entspricht einem Rückgang von rund 5 Milliarden Litern gegenüber dem Vorjahr. Marktführer bleibt ein belgischer Konzern vor einem niederländischen Wettbewerber. Auch mehrere deutsche Brauereigruppen sind in der Rangliste vertreten, mussten jedoch überwiegend sinkende Produktionsmengen hinnehmen. Nach den Schüssen auf einen Polizeibeamten im Zusammenhang mit einem Konflikt zweier Familiengruppen in Göttingen hat sich der mutmaßliche Täter den Behörden gestellt. Nach Angaben von Polizei und Staatsanwaltschaft erschien der 16-Jährige in Begleitung eines Anwalts bei der Polizei. Gegen ihn war wegen des Verdachts des versuchten Totschlags ein europäischer Haftbefehl erlassen worden. Die Ermittlungen zu dem Vorfall dauern weiter an. Deutschlands Städte und Gemeinden stehen vor einem wachsenden Sanierungsproblem. Nach einer aktuellen Untersuchung beläuft sich der Investitionsbedarf für Straßen, Schulen, Sporthallen und andere öffentliche Einrichtungen inzwischen auf rund 230 Milliarden Euro. Damit ist die Lücke innerhalb eines Jahres nochmals deutlich größer geworden. Trotz des Infrastruktur-Sondervermögens des Bundes rechnen viele Kommunen kurzfristig nicht mit spürbaren Verbesserungen. Ein großer Teil der befragten Städte und Gemeinden erwartet sogar, dass sich der Sanierungsstau noch weiter verschärfen wird.

On an Island in the Sun, auf dieser wunderschönen Insel in der Sonne. Hallihallo zu Fun in the Sun. Ich bin Ramona und ich freue mich, dass ihr am Start seid. Es ist Donnerstag, der 18. Juni. Es ist genau 11.01 Uhr hier bei uns auf den Kanaren. 12.01 Uhr, falls ihr ja von der Heimat vom europäischen Festland zuhört. Es ist mitten am Donnerstag und ja, das heißt ja auch, die Woche ist schon wieder fast geschafft. Es ist der kleine Freitag, wie ich immer gerne sage. Also ja, keine Sorge, ihr habt die Arbeitswoche doch fast geschafft und ihr macht es ganz richtig, dass ihr hier wieder einschaltet, denn damit vergeht die Zeit doch wie im Flug, wenn ihr hier die beste Musik und die spannendsten Themen von mir euch anhört. Genau so machen wir das jetzt und wir starten gleich rein. Ich verrate euch noch mal ein bisschen, worum es heute bei mir so ein bisschen gehen wird hier bei Fun in the Sun. Ja, ich habe mir heute überlegt, wir schauen uns mal so ein bisschen, wir werfen mal so einen Blick auf die Natur hier auf dieser wunderschönen Insel, um genau zu sein, werfen wir einen Blick ins Wasser. Also, wen das interessiert und auch alle anderen, für die beste Musik bleibt ihr sowieso dran, aber für die Themen bleibt ihr auch dran. Ich hoffe, ihr habt eine schöne Zeit in den nächsten 2 Stunden mit mir und wir gehen direkt rein. Wir tanzen uns warm mit DJ Snake und Selena Gomez. Taki Taki.

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Zwei Raumwohnungen mit besser geht's nicht. Und ja, besser geht's doch nicht, als hier auf Gran Canaria zu sein im Urlaub und eine gute Zeit, eine Fun-Zeit in the Sun zu haben. Ihr macht's richtig, ihr hört Fun in the Sun mit mir, Ramona. Und ich habe euch heute mal wieder so ein bisschen mitgenommen in die wunderbare Natur meiner Lieblingsinsel hier, in die wunderbare Flora und Fauna Gran Canarias. Und jetzt habe ich nochmal noch einen Tipp für euch, wenn ihr gerade hier im Urlaub seid und vielleicht nächste Woche auch noch hier auf der Insel unterwegs seid, dann lauscht mal genauer jetzt hin, denn in der Nacht vom 23. auf den 24. Juni, das ist natürlich nächsten Dienstag auf Mittwoch, da wird die Noche de San Juan hier auf den Kanaren sehr groß gefeiert, gilt als die kürzeste und zugleich magischste Nacht des Jahres. Also die Feier hat so einen gemischten Ursprung in einerseits in heidnischen Ritualen zur Sommersonnenwende, aber natürlich hier im sehr katholischen Spanien auch einen kirchlichen Ursprung, sage ich mal so, denn San Juan bedeutet natürlich der heilige Johannes, also es ist der Namenstag bzw. der Festtag von San Juan, der ist sozusagen Johannes der Täufer auf Deutsch übersetzt. Also der gute Johannes, der damals Jesus getauft hat, genau, so rum. Ja, das wird eben auch gefeiert in dieser Nacht und traditionell werden in der Nacht große Lagerfeuer entzündet, um das Sonnenlicht zu stärken und Negatives hinter sich zu lassen, na klar. Und viele Menschen schreiben in der Nacht auch ihre Wünsche auf Papier und verbrennen die dann im Feuer, dass sie halt in Erfüllung gehen sozusagen. Ein anderer beliebter Brauch ist es auch, 7-mal über das Feuer zu springen, um Glück und Schutz für das kommende Jahr zu erhalten. Ja, also sehr viel Glück und sehr viele Wünsche werden da wohl erfüllt in der Nacht. Es ist auch verbreitet, dass man rückwärts über 9 Wellen im Meer springt anscheinend. Das soll dann auch negative Energien vertreiben und Fruchtbarkeit bringen. Generell das Baden im Meer um Mitternacht soll Gesundheit und Wohlbefinden fördern. Also man wäscht sozusagen alle schlechte negative Energie ab. Also besonders hier in Las Palmas, in der Hauptstadt am Strand Las Canteras, ist da richtig viel los. Also wenn ihr richtig Bock auf Action habt, dann fahrt nach Las Palmas in der Nacht von Dienstag auf Mittwoch. Ansonsten hier, wo ich mich gerade befinde, in Maspalomas am Playa del Inglés, ist wahrscheinlich auch sehr viel los. Also ich werde es mir nicht entgehen lassen. Vielleicht sehe ich ja den einen oder anderen von euch dort. Das würde mich freuen. Ansonsten wünsche ich euch noch viel Spaß mit dem nächsten Song. Und zwar ist das All Summer Long von Kid Rock.

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Becky G und Carol G mit Mami hier am Donnerstag, den 18. Juni. Es ist 12.47 Uhr und ihr hört Mixradio Gran Canaria und ihr habt in der Vergangenheitsform Fun in the Sun mit mir Ramona gehört, denn es ist schon wieder 12:45 Uhr. Meine Zeit mit euch für heute neigt sich wieder mal dem Ende zu. Aber ich hoffe, ich konnte euch eine schöne Zeit bescheren. Ich hoffe, ihr habt die Musik genossen und ich hoffe, ich konnte euch ein bisschen inspirieren, mit offenen Augen durch die Natur dieser schönen Insel zu gehen und vielleicht auch für den einen oder anderen Ausflug inspirieren oder für das ein oder andere Event, was so ansteht hier auf dieser wunderschönen Insel in den nächsten Tagen. Ja, das hoffe ich doch. Und ansonsten kein Grund zur Traurigkeit, denn es geht doch direkt weiter. Ihr wisst Bescheid, es ist Donnerstag und das bedeutet gleich von 13 bis 14 Uhr slidet der gute Thomas doch hier nochmal wieder rein ins Studio und verwöhnt euch mit seinem thematischen Hitmix. Also das lohnt sich auf jeden Fall, direkt dran zu bleiben. Und danach geht es natürlich weiter 14 bis 16 Uhr mit den Amigos del Sol, die Freunde der Sonne. Melvin und Pascal bringen euch doch auch die gute Laune ins Ohr. Also ihr merkt schon, dranbleiben lohnt sich. Ich wünsche euch einen wunderschönen Donnerstagnachmittag. Ansonsten schaltet auch morgen bei mir wieder ein, 11 bis 13 Uhr. Und ich sage Adios, bis morgen.

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4: Im Studio Michael Miem. Kurz vor einer möglichen Reform des europäischen Emissionshandels erhöhen zahlreiche Industrieunternehmen den Druck auf die EU. In einem Schreiben an die Spitzen von EU-Kommission und Europäischem Rat warnen rund 40 Konzerne vor weiter steigenden Kosten. Aus ihrer Sicht droht der Emissionshandel zu einer Belastung für die Wettbewerbsfähigkeit der europäischen Wirtschaft zu werden. Die Unternehmen fordern deshalb Maßnahmen, um den Anstieg der Preise für CO2-Zertifikate zu begrenzen. Die Zahl der Beschäftigten in der deutschen Industrie ist auf den niedrigsten Stand seit rund 10 Jahren gesunken. Nach einer Studie arbeiten derzeit etwa 6,6 Millionen Menschen in diesem Bereich. Weil andere Branchen stärker gewachsen sind, hat sich der Anteil der Industrie an allen Arbeitsplätzen in Deutschland deutlich verringert. Experten sehen darin einen Hinweis auf den strukturellen Wandel der Wirtschaft. Bundesinnenminister Dobrindt setzt sich für eine stärkere Zusammenarbeit von Bund und Ländern bei der Vorbereitung auf Krisenlagen ein. Der CSU-Politiker sprach sich dafür aus, die enge Abstimmung nicht erst für den Verteidigungsfall vorzusehen, sondern bereits im Vorfeld auszubauen. Anlass ist die Innenministerkonferenz, die in Hamburg stattfindet. Ziel sei es, den Zivil- und Katastrophenschutz besser auf mögliche Bedrohungen und außergewöhnliche Lagen vorzubereiten. Albrecht Brömme, der frühere THW-Präsident, dazu auch auf Welt.
5: Die Innenministerkonferenz wird da auch entsprechende Zeichen setzen. Leute, macht euch selbst ein bisschen überlebensfähig für mindestens 3 Tage. Deutschland ist an verschiedenen Stellen Entwicklungsland, was das Management von Katastrophen betrifft. Da rede ich über Planung, über Vorbereitungen, über Listen, über Rückfallebenen. Ich glaube, jetzt ist das Fass übergelaufen. Das erkennt man auch daran, dass die Innenministerkonferenz sich auch im Beisein des Verteidigungsministers sich mit diesen Themen beschäftigt. Und sie wollen auch Botschaften senden, mit guten Beispielen vorangehen und so weiter wie bisher. Und Geld haben wir keins, aber Ideen haben wir, das geht nicht.
4: Beim Westdeutschen Rundfunk wird den 2. Tag in Folge gestreikt. Dazu aufgerufen haben die Gewerkschaften DJV, Verdi und Unisono. Hintergrund ist der Tarifstreit mit dem Sender. Verdi verlangt unter anderem eine Gehaltserhöhung von 7% für die festangestellten Beschäftigten bei einer Laufzeit von 1 Jahr.

Es ist 13 Uhr und eine Minute hier auf Gran Canaria und ihr habt natürlich auch heute wieder den richtigen Sender eingeschaltet und zwar Mix Radio. Ja, und hier im Süden sind wir erreichbar auf den Frequenzen 101.1 FM oder 104.8 FM. Aber wie ihr wisst, auch weltweit zu hören auf www.mixradio.eu. Ja, alle, die uns ja schon hören, wissen ja diese Frequenzen oder die Erreichbarkeit. Also verratet's weiter an eure Verwandten, Nachbarn, Freunde, damit die auch Mixradio einschalten. Ja, hallo und herzlich willkommen zu Na sowas, der thematische Hitmix mit Thomas. Ja, Ramona hatte mich ja schon angekündigt und ihr seid natürlich bei dem Sender hier im Süden, dem Deutschsprachigen, mit den meisten Live-Moderationen. Und mein Thema heute, also kurz gesagt, die Bedeutung und Tradition des Feiertags San Juan auf Gran Canaria. Ja, Ramona hat es ja schon so ein bisschen angerissen, ich werde noch mal ein bisschen tiefer einsteigen, also bleibt dran und verfolgt meinen heutigen thematischen Hitmix. Denn mit ein paar kurzen Beiträgen habe ich wieder Interessantes und Wissenswertes für euch zu diesem Thema zusammengestellt. Ja, für alle, die leider heute nicht hier sein können, wie sieht es mit dem Wetter heute live vor Ort am 18. Mai 2026 aus? Ja, heute Morgen hatten wir relativ starke Bewölkung, das hat sich aber schnell geändert zum Mittag hin. Und jetzt haben wir so einen Sonnen-Wolken-Mix, wobei Sonne mehr ist als Wolken. Wir haben ganz leichten Wind und wir haben sehr angenehme sommerliche Temperaturen, so von 25, 26 Grad. Ja, so, gleich geht's los im Studio, live am Mikrofon für euch Thomas und musikalisch bleibt es bei meiner Sendung natürlich spanisch und ich hoffe damit, ihr habt wieder für eine Stunde gute Unterhaltung mit mir als euer Begleiter in den Nachmittag und wir starten erst einmal mit Musik und zu meinem Thema passt natürlich hervorragend Sergio Dalma, La Noche de San Juan. Und mit dieser Musik gehen ganz, ganz liebe Grüße an Teres und Daniel nach San Fernando.

0: Ja, da war irgendwas mit der Technik nicht ganz so, wie man sich's musikalisch vorstellt. Das sollte La Noche de San Juan sein, denn das ist ja auch heute mein Thema. Und wenn dann der Himmel über dem Atlantik in allen Farben explodiert und tausende Menschen gleichzeitig Richtung Brandung strömen, dann ist auf den Kanaren der Sommer angekommen, und zwar die Noche de San Juan. Und zwar ist das die Nacht vom 23. auf den 24. Juni. Ja, die ist auf dem Archipel hier weit mehr als nur ein festes Datum im Kalender. Es ist ein tief verwurzeltes Fest, ja, das den Spagat zwischen jahrhundertealten Riten und moderner Festivalatmosphäre perfekt meistert. Ja, wer diese Nacht auf dem Archipel verbringt, ja, der erlebt ein faszinierendes Schauspiel. Während der Himmel von modernster Pyrotechnik erleuchtet wird, spürt man am Strand und im Sand noch immer die Magie der alten Bräuche, und auf die komme ich dann später nochmal zu sprechen. Aber alle, die dorthin gehen, ja, die feiern, die fühlen sich wohl und die haben tolle Momente. Buenos Momentos.
1: Juan Daniel.

Ja, Maya, nie tu, nie jo, weder du noch ich, aber wir zusammen alle. Ja, wir lauschen jetzt mal, was es denn zu sagen gibt über die Bedeutung und die Tradition des Feiertags San Juan auf Gran Canaria. Ich habe euch ja gesagt, das ist die Nacht vom 23. auf den 24. Juni, also findet nächste Woche statt. Und wo liegen die Wurzeln dieser Veranstaltung? Auch wenn das Fest heute den Namen des heiligen Johannes des Täufers trägt, seine Ursprünge liegen weit vor dem Christentum und sind im Kern eigentlich rein heidnisch. Ja, die Sommersonnenwende. Antike Kulturen feierten weltweit den längsten Tag des Jahres. Und zwar, man zündete Feuer an, um die Sonne noch zu stärken und natürlich, um böse Geister zu vertreiben. Das Erbe der Guanchen, die Ureinwohner der Kanaren, waren auch Sonnenanbeter. Und für sie war die Sonnenwende ein Fest von starker Bedeutung. Sie stiegen auf die höchsten Gipfel und entzündeten Signalfeuer. Und die hatten um was gebeten? Um Regen und auch um Fruchtbarkeit. Ja, als die spanischen Eroberer den katholischen Johannesfeiertag dann auf den Archipel brachten, ja, da verschmolzen die alten Riten mit dem neuen Glauben. Ja, und heute im 21. Jahrhundert hat sich

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Ja, es ist 13 Uhr und 22 Minuten und ihr hört natürlich Mixradio und zwar den thematischen Hitmix mit Thomas heute zum Thema La Noche de San Juan. Also wer am Abend des 23. Juni, also nächste Woche Dienstag, an den Strand geht, ja, der sieht meist zwar ein anderes Bild, als das noch vor 20 Jahren war. Aus Sicherheits- und Umweltschutzgründen sind private Lagerfeuer, die sogenannten Hogueras, an vielen der Hauptstrände strengstens verboten. Aber das tut der guten Stimmung keinen Abbruch. Nur haben sich die Traditionen etwas verlagert. Aber in ländlicheren Gebieten, so in den Barrancos, in den Schluchten, da werden auch noch Feuerchen abgehalten, ohne dass da so strenge Auflagen sind. Ja, kommen wir mal zu den Fuegos Artificiales, das moderne Licht am Meer. Ja, anstatt tausender kleiner Rauchwolken wird dann der Horizont heute vom gigantischen, ja, organisierten und sicheren Höhenfeuerwerk erleuchtet. Ja, die Gemeinden überbieten sich da Jahr für Jahr gegenseitig mit ihren Shows. Ja, die Menschen treffen sich mit Picknickdecken, Kerzen und Musik am Strand. Ja, schauen gemeinsam in den bunten Abendhimmel und feiern den Beginn des Sommers wie ein riesiges, selbstorganisiertes Open-Air-Festival. Ja, dann der Sprung in den Atlantik. Ein Brauch lässt sich allerdings nicht durch die Pyrotechnik ersetzen. Punkt Mitternacht schlägt die Stunde des Wassers. Egal, wie frisch der Atlantik ist, die Strände leeren sich schlagartig, weil alle gleichzeitig ins Meer rennen. Das rituelle Mitternachtsbad ist das Herzstück der Nacht von San Juan. Ja, Wasser gilt seit jeher als Spender des Lebens und der Reinigung. Nachher noch ein paar mehr Rituale. Und der Beachbrauch, um das Pech des vergangenen Jahres abzuwaschen, geht man rückwärts ins Meer und lässt irgendeine ungerade Zahl, 3, 7, 9 Wellen über sich ergehen. Manche brauchen da vielleicht auch ein paar mehr Wellen, indem man sich dann im Stillen etwas wünscht. Ja, das ist so das Brauchtum, so in das Hauptbrauchtum in der Noche de San Juan, ich wollte sagen Noche de Tapas. Und das alles findet ja spektakulär an den Stränden statt. Und deshalb gehen wir mal musikalisch gleich mal runter an den Strand. Vamos a la playa.

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3: 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Es ist 13 Uhr und gleich 33 Minuten und wir machen musikalisch weiter mit Maske Suerte. Viel Spaß!

Ja, ihr hört Mixradio, der thematische Hitmix mit Thomas. Und wir sind natürlich nicht nur auf www.mixradio.eu erreichbar oder auf den bekannten Frequenzen hier im Süden der Insel, sondern wir sind auch auf Instagram. Dort heißen wir Mixradio-FM und auf Facebook heißen wir Mixradio Gran Canaria New Generation. Ja, also folgt uns und werdet auch ihr Teil, sofern ihr es nicht schon seid, Teil der Mixradio-Familie. Ja, La Noche de San Juan, mein Thema heute. Und wo sind die Hotspots? Wo feiert man? Ja, auf Gran Canaria. Die Insel teilt sich in dieser Nacht vom 23. auf 24. Juni in zwei riesige Partyzonen. Im Norden ist es die berühmte Playa de las Canteras in Las Palmas. Dort ist das Epizentrum der Party. Und da San Juan auch der Geburtstag der Stadt ist, könnt ihr euch vorstellen, dass es dort das absolute Megafeuerwerk gibt. Ja, wer so ein bisschen wärmer, da oben ist ja immer mal ein bisschen kühler, Jäckchen mitnehmen, sagen wir ja immer. Ja, wer es ein bisschen wärmer mag, den zieht es natürlich im Süden oder ihr wohnt hier im Süden und dann habt ihr es ja nicht weit. Und denn in Maspalomas und an der Playa del Inglés strömen ebenfalls tausende Menschen an den Strand. Ja, und unten beim Anexo 2, da ist dann auch eine große Bühne aufgebaut und da gibt es Partystimmung in dieser Nacht. Und vor der Kulisse der weiten Dünen organisieren die Gemeinden dann große Konzerte und die Feuerwerke und das anschließende Mitternachtsbad, ich habe ja davon gesprochen, ja, hat durch die etwas milderen Temperaturen hier vielleicht manchmal in manchem Jahr fast schon ein Karibik Feeling. Natürlich, private Feuer sind wegen des Naturschutzes und rund um die Dünen natürlich streng tabu. Ja, Juan Magan, mein nächster Titel.

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2: Ja, beim Café Mozart 2 ist immer ein abwechslungsreiches Programm. Und zwar heute bis 15 Uhr unterhält euch noch Roberto Modesto, Latino-Musik, Salsa und Bachata, eine Party am Nachmittag am Strand. Ja, dann von 18 bis 20 Uhr Gary Letgo. Mit seiner einzigartigen Stimme wird er das Publikum begeistern. Und von 20 bis 22 Uhr kommt Charam mit seiner Gitarre auf die Bühne. Und dann ab 22 Uhr bis Sendeschluss sozusagen, Detlef Krämer erheizt den Line-Dancern ein an den Dünen von Playa del Ingles mit vielen tanzbegeisterten Menschen. Aber es gibt dort nicht nur einen musikalischen Genuss, sondern auch einen kulinarischen. Denn es gibt ja das Beach House und dort könnt ihr auch hervorragend speisen. Und damit gehen beste Grüße an Dennis und sein ganzes Service-Team und Küchenteam natürlich auch. Ja, vielleicht tanzen sie dann heute Abend auch mal einen Tango Argentino. Musik.

Ja, Mixradio, und ich bin noch ein bisschen außer Atem, denn ich habe ja richtig mitgetanzt beim Tango Argentino. Aber jetzt verrate ich euch noch drei kleine Rituale für euer Glück, und zwar in der Nacht von San Juan. Und zwar der Zettel im Feuer. Man schreibt vor Mitternacht alles auf einen Zettel, was man in seinem Leben loswerden möchte. Sorgen, schlechte Gewohnheiten, Ärger. Und den Zettel wirft man dann pünktlich um Mitternacht in die Flammen. Dann gibt's noch ein Ritual mit dem Blumenwasser. In manchen ländlichen Regionen stellt man in der Nacht eine Schale mit Wasser, wilden Kräutern und Blüten, zum Beispiel Johanniskraut, nach draußen, um die Energie der Sonnenwende einzufangen. Und am nächsten Morgen wäscht man sich dann mit diesem Wasser das Gesicht für Schönheit, Schutz und Gesundheit. Ich hoffe, die richtigen Menschen haben zugehört. Der Wunsch an die Sterne. Oder man schaut beim nächtlichen Bad im Meer in den klaren kanarischen Himmel und formuliert seine wichtigsten Wünsche für das restliche Jahr. Also egal, ob im Schein aller alten Brandfackel oder im Licht der modernen Feuerwerke. Das Schöne an San Juan auf den Kanaren ist eben die Gemeinschaft. Es gibt keinen Dresscode oder so ganz locker flockig dabei sein. Es gibt keine Absperrung oder Lounges, exklusive Zonen, Einheimische und Reisende. Sie sitzen alle nebeneinander am Sand und teilen sich den Blick nach oben und springen am Ende gemeinsam in dieselben Wellen.

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1: Ja, ist gleich 13 Uhr und 52 Minuten und wer hat an der Uhr gedreht? Es ist wirklich schon so spät. Meine Zeit ist vorbei, das weiß, na sowas, der thematische Hitmix mit Thomas zum Thema Die Noche de Juan San Juan, die nächste Woche 23. auf 24. Juni stattfindet. Hier geht es live weiter im Programm mit 14 bis 16 Uhr mit den Amigos del Sol und zwar mit Melvin und Pascal. Habt mit denen viel Spaß. Hier geht's noch weiter mit der Werbung, dann mit den Weltnachrichten. Und wir haben ja Fußball-Weltmeisterschaft. Und da habe ich als meinen Schlusstitel ausgesucht mit Enrique Iglesias, Football y Rumba. Ja, ich hoffe, ihr hattet eine Stunde gute Unterhaltung. Ich wünsche euch alles Gute und denkt dran, nächste Woche vielleicht zu feiern. Wir hören uns beim nächsten Mal. Tschüss, sagt euer Thomas.
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2: Im Studio Michael Miem. Kurz vor einer möglichen Reform des europäischen Emissionshandels erhöhen zahlreiche Industrieunternehmen den Druck auf die EU. In einem Schreiben an die Spitzen von EU-Kommission und Europäischem Rat warnen rund 40 Konzerne vor weiter steigenden Kosten. Aus ihrer Sicht droht der Emissionshandel zu einer Belastung für die Wettbewerbsfähigkeit der europäischen Wirtschaft zu werden. Die Unternehmen fordern deshalb Maßnahmen, um den Anstieg der Preise für CO2-Zertifikate zu begrenzen. Die Zahl der Beschäftigten in der deutschen Industrie ist auf den niedrigsten Stand seit rund 10 Jahren gesunken. Nach einer Studie arbeiten derzeit etwa 6,6 Millionen Menschen in diesem Bereich. Weil andere Branchen stärker gewachsen sind, hat sich der Anteil der Industrie an allen Arbeitsplätzen in Deutschland deutlich verringert. Experten sehen darin einen Hinweis auf den strukturellen Wandel der Wirtschaft. Bundesinnenminister Dobrindt setzt sich für eine stärkere Zusammenarbeit von Bund und Ländern bei der Vorbereitung auf Krisenlagen ein. Der CSU-Politiker sprach sich dafür aus, die enge Abstimmung nicht erst für den Verteidigungsfall vorzusehen, sondern bereits im Vorfeld auszubauen. Anlass ist die Innenministerkonferenz, die in Hamburg stattfindet. Ziel sei es, den Zivil- und Katastrophenschutz besser auf mögliche Bedrohungen und außergewöhnliche Lagen vorzubereiten. Albrecht Brömme, der frühere THW-Präsident, dazu auch auf Welt.
3: Die Innenministerkonferenz wird da auch entsprechende Zeichen setzen. Leute, macht euch selbst ein bisschen überlebensfähig für mindestens 3 Tage. Deutschland ist an verschiedenen Stellen Entwicklungsland, was das Management von Katastrophen betrifft. Da rede ich über Planung, über Vorbereitung, über Listen, über Rückfallebenen. Ich glaube, jetzt ist das Fass übergelaufen. Das erkennt man auch daran, dass die Innenministerkonferenz sich auch im Beisein des Verteidigungsministers sich mit diesen Themen beschäftigt. Und sie wollen auch Botschaften senden, mit guten Beispielen vorangehen und so weiter wie bisher. Und Geld haben wir keins, aber Ideen haben wir, das geht nicht.
2: Beim Westdeutschen Rundfunk wird den 2. Tag in Folge gestreikt. Dazu aufgerufen haben die Gewerkschaften DJV, Verdi und Unisono. Hintergrund ist der Tarifstreit mit dem Sender. Verdi verlangt unter anderem eine Gehaltserhöhung von 7% für die festangestellten Beschäftigten bei einer Laufzeit von 1 Jahr.

0: 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Und es ist 14.02 Uhr kanarischer Zeit und 15.02 Uhr in Österreich, Deutschland und der Schweiz.
1: Und liebe Freunde der Sonne, es freut mich, dass ihr eingeschaltet habt zu Amigos del Sol mit mir, Pascal, und mir gegenüber, dem Melvin. Wir bereiten euch heute wie immer einen wunderschönen Nachmittag mit toller Musik und interessanten Themen, die man vielleicht auch mal zum Abendbrotstisch eher mitbringen sollte oder auch lassen sollte. Mal schauen, was wir heute dabei haben, oder?
0: Ja, aber es könnte wieder recht spannend werden. Ja, dann machen wir jetzt erstmal weiter mit Musik. Und jetzt kommt Rosé mit Bruno Mars und APT.

0: One Republic mit Hurt. Ja, und jetzt kommen wir zu einem Thema, das wahrscheinlich für viele von uns, zumindest die, die aus Deutschland kommen, doch ein hochemotionales Thema ist, nämlich das Bargeld. Denn seit gestern steht fest, in Deutschland wird mehr mit Karte bezahlt als mit Bargeld, zumindest wenn es um den ganz normalen Einkauf geht. Und das hat die Bundesbank rausgefunden in einer Studie, die zeigt, dass 55% aller erfassten Einkäufe im vorherigen Jahr, also 2025, bargeldlos bezahlt wurden. Und damit setzt sich der Trend weiterhin fort, dass man immer weniger zum Bargeld greift. Und das sind vor allem auch 6 Prozentpunkte weniger als im vorherigen Jahr. Das heißt, die ganz normale Sparkassenkarte, Girocard, wie auch immer, die ist einfach das mit am liebsten genutzte Zahlungsmittel. Und aber auch noch, kleiner Nebenfakt, online vor allem, das nimmt auch zu, aber es ist noch nicht so wahnsinnig beliebt. Da sind vor allem PayPal sehr beliebt, Zahlungen auf Rechnung und natürlich das Lastschriftenverfahren. Und alles andere danach ist eigentlich schon, böse gesagt, unwichtig. Ja, Pascal, bezahlst du eigentlich noch gern mit Karte?
1: Also ich bin absoluter Verfechter von einer Karte. Ich bezahle eigentlich fast alles sogar mit dem Handy. Also das ist relativ einfach. Da muss ich mein Portemonnaie nicht immer mit rumschleppen. Handy habe ich immer dabei und dann zack, einmal raufhalten, ist bezahlt, fertig, aus. Und also ich bin auf jeden Fall dafür verantwortlich, dass die Zahlen in die Richtung auf jeden Fall höher gehen. Bargeld habe ich eher relativ selten, weil ich tatsächlich, ich bin einer von den Leuten, die können mit Bargeld schlechter umgehen. Also es wird ja viel gesagt, ja, aber Bargeld ist wichtig, weil dann hast du halt so auf der Hand sozusagen, wie viel Geld du hast und du kannst ja dann damit theoretisch viel besser umgehen. Ich kann es nachvollziehen, aber bei mir ist es eigentlich eher so, ich sehe dann mein Bankkonto, ich sehe, was ich drauf habe, ich sehe meine Einnahmen und Ausgaben und dann bin ich eher so ein bisschen, ich habe jetzt noch, sagen wir mal, 300 Euro auf dem Konto, muss jetzt nicht unbedingt sein, das auszugeben, aber wenn ich jetzt Bargeld habe, dann ist das für mich schon ausgegebenes Geld. Also wenn ich jetzt 20 Euro habe, zack, das ist wie geschenkt, das kann ich jetzt ausgeben, wofür ich will oder ob es 50 sind oder noch mehr. Ach, ich habe ja Geld dabei und dann können wir hier nochmal irgendwie einen leckeren Döner essen gehen oder eine Pizza und vielleicht nochmal eine Kiste Bier mitnehmen.
0: Ja, das kann ich schon ein bisschen nachvollziehen, obwohl ich tatsächlich im letzten halben Jahr, bin ich bis auch selber von mir überrascht, eher so zum Verfechter von Bargeld komme. Ich weiß, hier in Spanien ist es ja wirklich so, eigentlich zahlst du ja hier nur noch mit Karte und wurde hier schon ein paar Mal ein bisschen komisch angeguckt, dass ich hier wieder mit Bargeld um die Ecke gekommen bin, mit dem guten, lieben Effektivo. Und dann haben sie mir erstmal angeguckt und waren so, wie, der junge Mann, der möchte Bargeld, mit Bargeld bezahlen? Ja, da sind wir aber noch. Ich kann das vor allem mit diesem, was du meintest, mit dem, dass man so nachvollziehen kann und einen Überblick hat, voll nachvollziehen. Obwohl ich mal sagen muss, wenn du so auch hohe Geldbeträge hast, dann ist es auch mal so, finde ich, auch schon so im Digitalen, zum Beispiel so, sei es nur, wenn du einen Flug buchst oder so manchmal oder irgendwelche anderen Sachen bestellst, dann bin ich da auch mal zum Beispiel so, dass ich sage, ist dann doch immer noch ein bisschen, dann gehe ich lieber in den Laden und kaufe es zum Beispiel.
1: Ja, so geht es mir auch, aber ich habe halt auch immer meistens Angst, dass das halt kaputt geht bei der Lieferung irgendwer aus der Box klaut oder da gab es ja schon so viele Skandale mit irgendwelchen Paketboten, die da sich da was eingesteckt haben.
0: Das Bild geschickt und, haben und es war nicht mehr im Briefkasten.
1: Ja, genau, so in etwa. Aber ich muss sagen, ich muss mich klar gegen die Abschaffung vom Bargeld aussprechen, weil obwohl ich gerne mit Karte zahle, ab und zu Bargeld haben, ist schon eine tolle Sache und wir können uns ja nicht komplett abhängig machen von dieser sozusagen digitalen Währung. Ja. Wenn wir Bargeld haben, das ist Geld, das haben wir in der Hand, das fühlt man, das ist da und wenn das gar nicht mehr da ist, dann, weiß ich nicht, dann man muss schon Bargeld haben. Also
0: ich glaube, dann fehlt dieser Bezug zu Geld.
1: Das fehlt dann komplett, ja.
0: Ja. Und so ein kleiner Notgroschen ist ja auch nicht schlecht.
1: Also, man will ja auch ab und zu so ein bisschen über ein paar Reserven halt seine Sicherheiten haben. Zu Hause im Safe oder in der Matratze irgendwie. Man weiß ja nie, wer da irgendwie Börsencrash oder was weiß ich dann bei einem Bankhack doch noch an deine Daten und an dein Geld rankommt. Also es ist vielleicht doch immer nicht schlecht, wenn man doch noch eine kleine Reserve zu Hause haben darf auch.
0: Der typisch kleine Notgroschen im Kopfkissen, der ist wichtig.
1: Genau.
0: Und wenn, dann macht ihr das gleich mal und das machen wir jetzt natürlich mit Musik. Jetzt kommt hier erstmal Lady Gaga mit Adele.

0: das war Shawn Mendes mit Heart of Gold, ein goldenes Herz. Ja, und man könnte fast meinen, der Song und das Thema jetzt haben irgendwas miteinander zu tun, bevor uns hier nicht das Rollo abfällt. Ja, denn in Deutschland kommt wahrscheinlich bald die Zuckersteuer auf bestimmte Getränke.
1: Vor allem. Oh, nö.

0: Ja, vor allem bei Cola und Limonaden. Da sind wir übrigens Europameister, wollte ich nur dazu sagen, weil wir so viel kaufen in Deutschland. Das kann keiner toppen. Da sind wir wirklich die Allerbesten. Und wir waren schon so lange nicht mehr Europameister im Fußball. Ja, und die Bundesregierung macht jetzt ernst. Es geht bald los. Es geht jetzt in den Bundestag, beziehungsweise der Gesetzentwurf liegt schon vor. Und dann könnte es so sein, dass dann wahrscheinlich bald ab Herbst bestimmte Sachen ein bisschen teurer werden. Das sind vor allem Getränke, die mehr als 5 bis 8 Gramm Zucker pro 100 Milliliter haben. Die werden dann so ungefähr 26 Cent je Liter teurer. Und alle, die mehr als 8 Gramm Zucker haben, also auch wieder pro 100 Milliliter, die kosten dann 32 Cent je Liter mehr. Ja, und das Gute ist aber auch, Fruchtsäfte und einfach noch mit Süßstoff gesüßte Getränke, die sind natürlich von der Abgabe ausgenommen. Heißt, das Gute ist auch, die Schokolade, die Haribo oder andere Gummibärchen werden nicht teurer. Aber Pascal, ich habe gerade schon bei dir gemerkt, du bist kein Freund davon.
1: Nee, ich finde das unfair. Also ich meine, man darf sich ja gar nichts mehr gönnen hier gefühlt heutzutage. Es gibt die Steuern werden höher auf die Zigaretten, auf den Alkohol, so, und dann will man ja kein Nikotin und kein Alkohol, und dann willst du dir halt einfach mal eine Cola hinterziehen und eine Limonade, und dann zahlst du da auch jetzt schon wieder mehr, kriegst du da nicht mal was für unter einen Euro, sondern bist da gleich irgendwie bei 1,30, 1,40.
0: Na, nicht ganz. Also wenn du jetzt zum Beispiel keine Markenprodukte kaufen würdest, dann würdest du es tatsächlich immer noch hinbekommen, aber die Frage ist halt, ob du von der No-Name-Marke, ob dir das dann wahrscheinlich genauso, wahrscheinlich ist das so eine Geschmackssache,
1: naja,
0: dass du dann sagst,
1: ja,
0: das schmeckt anders.
1: Ich will ja den Geschmack haben. Ich möchte ja dann in dem Fall die Cola haben, ne, die dann halt auch nach der Lieblingscola schmeckt, die ich halt gerne trinke. Und dann die Discounter-Cola, die schmeckt halt ungefähr wie flüssiges Cola-Eis. Viel zu süß und hat einfach nicht so diesen tollen Geschmack an, ne? Meine Meinung.
0: Ja gut, da ist ja jeder ein bisschen anders. Aber ja, darauf müsst ihr euch einstellen, dass das eventuell ein bisschen teurer werden könnte. Ziel ist natürlich aber auch, dass das natürlich Einsparungen im Gesundheitssystem mit sich bringen könnte, vor allem bezogen auf die gesetzliche Krankenversicherung, die ja sowieso in ein bisschen finanzielle Schwierigkeiten kommen wird die nächsten Jahre. Ja, und da scheint das wohl eine Lösung zu sein. Aber mal gucken, vielleicht wird es ja am Ende doch noch ein bisschen anders. Man weiß ja nie, was bei Gesetzestexten am Ende noch passiert. Vielleicht wird es doch noch mal weniger oder mehr. Das wissen wir nicht. Aber so ist bisher der Plan. Also Pascal, du musst dich schon mal ein bisschen emotional darauf vorbereiten.
1: Ich muss schon mal ein bisschen was sparen nebenbei.
0: Ja, ein paar Euro musst du schon mal sparen, damit der Herbst zumindest gerettet ist. Und wer weiß, vielleicht lassen sich die Hersteller auch was einfallen.
1: So, da geht's dann nachher, wenn ich wieder zurück bin in Deutschland, da geht's dann nicht zum Tanktourismus nach Polen, sondern zum Süßgetränketourismus nach Polen. Weil da kann man ja auf dem Polenmarkt auch oft günstiger palettenweise Süßgetränke kaufen.
0: Dann musst du dann aber so als Bestellung machen, dass das dann ja nicht auffällt. So mal so, weißt du, so Dauerbestellung. Immer so jeden Monat mal.
1: Nee, du fährst ja rüber, du fährst ja selber hin.
0: Naja, aber da kann es ja passieren, dass die Polizei mal bei dir vorbeischaut. Weil wenn auf einmal dein Kofferraum ja voll ist auf dem Rückweg und denen fällt das auf, dann gucken sie ja noch manchmal nach.
1: Na, ein bisschen darfst du ja einführen.
0: Ja, aber...
1: Also ein bisschen was geht ja schon. Du solltest vielleicht nicht eine Tonne Getränke bei haben, da musst du es, glaube ich, schon besteuern. Aber wenn du da 3, 4 Paletten bei hast, also so eine Stiegen sozusagen mit 10 Dosen, ja, das geht schon, denke ich.
0: Dann kannst du ja auch online bestellen bei deinem Händler des Vertrauens um die Ecke im Nachbarland.
1: Nee, das ist nicht komisch, muss ich sagen.
0: Ja?
1: So Getränke bestellen, finde ich komisch. Außer jetzt für eine große Feier, aber so dauerhaft so Getränke bestellen, das macht ja gar keinen Spaß. Ich finde, das macht schon Spaß, wenn man sich mal wieder was gönnen kann und dann halt in den Getränkemarkt geht oder halt ins großen Supermarkt geht und dann sich schön angucken kann, oh, das nehme ich mit, und dann packst du das so in den Wagen. Und ich muss sagen, da tun mir die Paketboten auch ganz schön leid, wenn ich bei Amazon 2 Kisten Bier bestelle und der die dann 50 Meter über meine Hofeinfahrt zur Tür schleppen muss.
0: Noch schön in Pappe verpackt, ne, damit es nicht auffällt, aber trotzdem wiegt. Na, da gab es ja auch ein paar Mühe in der Corona-Zeit, wo da jemand auch Spaß Steine bestellt hat und so. Da möchte man, glaube ich, nicht tauschen. Ja, also habt das im Kopf. Es könnte ein bisschen teurer werden beim Einkaufen, aber um vielleicht euch schon mal so gedanklich darauf vorzubereiten, machen wir jetzt erstmal weiter mit Musik. Dann könnt ihr ja schon mal den Sparplan fertig machen.

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1: Die EU-Erweiterung ist dieser Tage Thema. Auf der Agenda standen jetzt auch die Türkei und Georgien. Zu beiden Ländern heißt es aus dem EU-Parlament, kein EU-Beitritt ohne weitere Reformen. Die Türkei bewegt sich weiter zügig auf ein vollends autoritäres Modell zu, sagt der zuständige Berichterstatter Sancho Naçiz Amor. Es ist sehr frustrierend, der Berichterstatter für die Türkei zu sein, denn wir haben seit vielen Jahren keine guten Nachrichten. Und der Bericht muss unglücklicherweise wieder die Rückschritte bei demokratischen Standards festhalten. Und damit ist es auch unmöglich, die Beitrittsverhandlungen wieder aufzunehmen. Und doch bleibe die Türkei ein wichtiger Partner in der NATO und auch für die EU. Wir verändern weder die Geografie noch die Wirtschaft. Die Türkei ist ein sehr wichtiger Nachbar und Partner in vielen Bereichen. Und das ist die schwierige Balance. Scharfe Kritik übt Sancho Naçiz Amor an den Mitgliedstaaten der EU-Kommission und dem Auswärtigen Dienst der EU. Deren Schweigen zu den Entwicklungen in der Türkei sei eine ungute Botschaft an die proeuropäische Bevölkerung. Wir verlieren die proeuropäische Zivilgesellschaft in der Türkei. Sie fühlen sich verlassen, verwaist. Die Menschen fangen an zu vermuten, dass die EU kein Projekt ist, das auf Prinzipien und Werten basiert, sondern nur auf Interessen. Und sie müssen unter der schwierigen heimatlichen Situation leiden, ohne eine Stimme zu haben. Zu Georgien heißt es aus dem EU-Parlament, jedes weitere Engagement der EU in Georgien sollte davon abhängen, dass die Regierung ihren antieuropäischen Kurs umkehrt.

0: 14.33 Uhr hier beim Mixradio Gran Canaria. Und jetzt, vorgestern war das, glaube ich, war tatsächlich dann der G7-Gipfel in Envion. Und unser Lieblingsmensch war auch mit dabei, so würde es auf jeden Fall Macron sagen. Was sagst du dazu?
1: Ich finde das so witzig, weil er einfach für jeden Staatschef einen anderen Song genommen hat. Und ich finde die Auswahl teilweise, also auf Social Media haben sich schon viele in Memes oder wirklich auch sehr coolen Sprüchen das gut zusammengefasst. Also ich finde einfach, Macron hat einfach guten Humor. Das glaubt man nicht von einem Franzosen.
0: Ja, aber ich glaube, die Leute wissen noch gar nicht, worum es hier überhaupt geht. Weil ich glaube, der Großteil verbindet Lieblingsmensch und den Namen Friedrich Merz jetzt nicht unbedingt miteinander.
1: Ja, das stimmt. Jetzt habe ich es auch böse spannend für euch gemacht. Aber um es mal so aufzuklären, Frankreich ist ja nun mal Gastgeber bei den G7. Genau. Und Emmanuel Macron hat, oder sein Social-Media-Team wahrscheinlich, hat auf seinen Kanälen zu jedem Staatschef, den er begrüßt hat, einen Song ausgewählt. Klar, ist ja überall die gleiche Szene, ne? Jemand, der kommt diesen Holzbohlen lang.
0: Genau, und dann machen sie das roten Bild. Teppich, dann gibt es schön Teppich nicht, einmal...
1: Ja, in die Richtung, ne?
0: Auf jeden Fall wird einmal die Hand geschüttelt.
1: Genau, ein schickes Bild, damit, wo sie alle ganz doll strahlen. Ja, und da gab es halt für jeden Staatschef dann zumindest online einen Song. Und da war das für Friedrich Merz Lieblingsmensch von Amika. Und das ist doch mal eine Songauswahl.
0: Hat eine Message. Also Macron und Friedrich Merz, die verstehen sich auf jeden Fall. Ich hoffe, das zeigt sich dann auch auf jeden Fall in der Politik zwischen Frankreich und Deutschland. Das wäre ja auch nicht schlecht.
1: Vielleicht aber auch in den Ergebnissen vom Gipfel, ne? Wenn alle so happy sind zumindest, oder wenn zumindest die Einstellung vom Gastgeber so schon mal so mal ist, dann kann es hier eigentlich nur gut laufen. Ja, und genau aus dem Grund spielen wir jetzt natürlich auch den Song. Jetzt kommt nämlich Namika mit Lieblingsmensch.

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14.45 Uhr und es ist wieder Zeit für Fußball. Ich berichte euch natürlich wieder über die letzten Spiele und gebe euch auch die Ergebnisse zum Vergleichen für die Tipp-App mit. Gestern Abend um 19 Uhr spielte Portugal gegen die Demokratische Republik Kongo ein 1:1. Dann später um 22 Uhr England, Kroatien ein 4:2. Und heute Morgen um 1 Uhr nachts Ghana, Panama 1:0. Und dann um 4 Uhr Usbekistan, Kolumbien ein 1:3. Das war ja gerade ein bisschen schnell, deswegen schauen wir uns die Ergebnisse vielleicht nochmal genauer an. Also Usbekistan, Kolumbien, ja, sieht ganz gut aus. Ghana, Panama war vielleicht auch so zu erwarten. England hat gewonnen, ja, 2 Tore mehr, ja, macht auch Sinn. Und dann ist da Portugal gegen die Demokratische Republik Kongo. Also das 1:1, irgendwie passt da nichts. Also ich meine, Portugal ist im Kreis der Favoriten dieser WM und sie schaffen es nicht mal, das erste Spiel zu gewinnen. Aber wenn wir mal ehrlich sind, eine Sensation ist das bei dieser WM auch nicht mehr. Wir erinnern uns zurück an Montag, da hat Spanien auch schon unentschieden gegen Kap Verde gespielt. Dabei sind sie beide Favoriten, die auch das Spiel kontrollieren, aber sie können halt ihre Überlegenheit einfach kaum in gefährliche Chancen umwandeln. Portugals Mittelfeldspieler Vitinha hatte zum Beispiel 130 Ballkontakte, kam aber wieder weder zu einem Torschuss noch zu einer Torvorlage. Auch Bruno Fernandes blieb weitestgehend wirkungslos und konnte seine Mitspieler kaum in Szene setzen. Und da ist noch Ronaldo. Ja, aber wo war der gestern eigentlich? Der hatte vielleicht gerade mal um die 20 Ballkontakte und damit hatte sogar der Torwart Diego Costa mehr. Also vielleicht ist es auch langsam Zeit für ihn, die Fußballschuhe an den Nagel zu hängen, zumindest wenn es um die WM geht. Er ist ja sogar mit 41 Jahren der älteste Spieler. Und jetzt schauen wir uns doch mal die Analyse an, woran lag es denn? Also, das Hauptproblem ist der zu langsame und statische Spielaufbau. Statt vertikal und direkt nach vorne zu spielen, ließen Portugal und Spanien den Ball oft quer durch die eigenen Reihen laufen. Dadurch konnte sich der Außenseiter defensiv ganz gut organisieren und die Probleme liegen auch hier nicht bei den einzelnen Spielern, sondern das gesamte Offensivspiel der Favoriten war einfach zu langsam und zu berechenbar und zu wenig risikoreich. Und man muss dazu sagen, die kleineren Nationen sind einfach taktisch und organisatorisch einfach deutlich stärker geworden. Und die Favoriten nutzen einfach ihre eigentliche Überlegenheit nicht aus und setzen sie halt einfach nicht in Tore um. Ja, das war's dann auch schon für heute. Mal wieder ein interessantes Ergebnis und für die, ja, doch relativ unvorhersehbare WM. Mal schauen, wie die nächsten Spieltage dann auch aussehen.

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3: Im Studio Michael Miem. Kurz vor einer möglichen Reform des europäischen Emissionshandels erhöhen zahlreiche Industrieunternehmen den Druck auf die EU. In einem Schreiben an die Spitzen von EU-Kommission und Europäischem Rat warnen rund 40 Konzerne vor weiter steigenden Kosten. Aus ihrer Sicht droht der Emissionshandel zu einer Belastung für die Wettbewerbsfähigkeit der europäischen Wirtschaft zu werden. Die Unternehmen fordern deshalb Maßnahmen, um den Anstieg der Preise für CO2-Zertifikate zu begrenzen. Die Zahl der Beschäftigten in der deutschen Industrie ist auf den niedrigsten Stand seit rund 10 Jahren gesunken. Nach einer Studie arbeiten derzeit etwa 6,6 Millionen Menschen in diesem Bereich. Weil andere Branchen stärker gewachsen sind, hat sich der Anteil der Industrie an allen Arbeitsplätzen in Deutschland deutlich verringert. Experten sehen darin einen Hinweis auf den strukturellen Wandel der Wirtschaft. Bundesinnenminister Dobrindt setzt sich für eine stärkere Zusammenarbeit von Bund und Ländern bei der Vorbereitung auf Krisenlagen ein. Der CSU-Politiker sprach sich dafür aus, die enge Abstimmung nicht erst für den Verteidigungsfall vorzusehen, sondern bereits im Vorfeld auszubauen. Anlass ist die Innenministerkonferenz, die in Hamburg stattfindet. Ziel sei es, den Zivil- und Katastrophenschutz besser auf mögliche Bedrohungen und außergewöhnliche Lagen vorzubereiten. Albrecht Brömme, der frühere THW-Präsident, dazu auch auf Welt.
4: Die Innenministerkonferenz wird da auch entsprechende Zeichen setzen. Leute, macht euch selbst ein bisschen überlebensfähig für mindestens 3 Tage. Deutschland ist an verschiedenen Stellen Entwicklungsland, was das Management von Katastrophen betrifft. Da rede ich über Planung, über Vorbereitung, über Listen, über Rückfallebenen. Ich glaube, jetzt ist das Fass übergelaufen. Das erkennt man auch daran, dass die Innenministerkonferenz sich auch im Beisein des Verteidigungsministers sich mit diesen Themen beschäftigt. Und sie wollen auch Botschaften senden, mit guten Beispielen vorangehen und so weiter wie bisher. Und Geld haben wir keins, aber Ideen haben wir, das geht nicht.
3: Beim Westdeutschen Rundfunk wird den 2. Tag in Folge gestreikt. Dazu aufgerufen haben die Gewerkschaften DJV, Verdi und Unisono. Hintergrund ist der Tarifstreit mit dem Sender. Verdi verlangt unter anderem eine Gehaltserhöhung von 7% für die festangestellten Beschäftigten bei einer Laufzeit von 1 Jahr.
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0: Azul Azul mit La Bomba und es ist exakt 15 Uhr hier auf Gran Canaria und das bedeutet natürlich, dass bei euch in Österreich, Deutschland, der Schweiz 16 Uhr ist und damit starten wir in die zweite Stunde Amigos del Sol hier auf Mix Radio Gran Canaria. Ja, und Pascal, du hast uns auch was sehr, sehr Wichtiges mitgebracht für das Wochenende.
1: Ja, genau, das ist richtig, weil Donnerstag ist ja bekanntlich der kleine Freitag und das Wochenende ist schon fast zum Greifen nah. Und da wollen wir die Vorfreude natürlich schon mal steigern mit ein paar Ausflugstipps. Und die erste Veranstaltung, die beginnt sogar heute schon, nämlich vom 18. bis 21. Juni finden in Galdar die 5. Ausgabe der Galdar Pride statt. Und es wird gelockt mit einem umfangreichen Kultur- und Unterhaltungsprogramm. Unter anderem ist zum Beispiel die kanarische Rapperin Peta Zeta bei der Gala Queen of Queens am 19. Juni dabei und am 21. Juni tritt dann auch die Band Nueva Lena aus Teneriffa auf und es gibt auch bekannte Moderatoren, zum Beispiel Ines Hernand, Roberto Herrera und weitere.
0: Mensch, das klingt ja schon mal ziemlich spannend und dann gehen wir einmal weiter nach Arucas. Dort gibt es eine Messe, die im Rahmen des San Juan Bautista der Feierlichkeiten dort stattfindet. Dort könnt ihr zum einen viele hochwertige Lebensmittel direkt von den Erzeugern kaufen, könnt euch natürlich mit diesen auch austauschen und natürlich erfahren, was denn eigentlich alles da so drin ist und woher das auch alles hier von der Insel kommt. Und insgesamt gibt es über 45 Produzenten, die euch viel darüber erzählen können, was sie verkaufen und wie das denn eigentlich alles so am Ende entsteht. Und natürlich macht ihr da auch etwas wirklich Gutes für die Umwelt, denn wenn ihr dort etwas kauft oder ein bisschen Geld dort lasst, dann könnt ihr natürlich auch die lokale Wirtschaft unterstützen und das sorgt zum einen auch dafür, dass jetzt CO2-Ausstoß natürlich verringert wird. Also eine super Sache für die Umwelt. Und die findet ihr am Parque de las Flores am Samstag und am Sonntag.
1: Ja, und in Tejeda findet die 10. romantische Nacht statt. Am 20. Juni gibt es da eine wirklich ganz besondere Ausgabe der Noche Romantica, denn es wird ein 10-jähriges Jubiläum gefeiert und das Motto ist in diesem Jahre 10 Jahre unter den Sternen, 10 Arten zu lieben. Es gibt ein wirklich abwechslungsreiches Programm geplant, sind Live-Musik und auch interaktive Erlebnisse, sowie ist auch alles festlich gestaltet, der Ortskern sieht super aus und es gibt zahlreiche Aktivitäten, die das Thema Liebe aus unterschiedlichen Perspektiven auch aufgreifen und diese wirklich besondere Kulisse des Bergdorfs und unter dem Sternenhimmel der Inselberge, da entsteht eine wirklich romantische Atmosphäre, also schnappt euch da gerne mal euren Partner und zieht ihn am 20. mit in die Berge. Und jetzt geht's erstmal weiter wieder mit unseren Lieblingssongs, jetzt ist meiner dabei mit Rin und Commitment Issues.

0: 15.10 Uhr hier bei Mixradio Gran Canaria und wir gucken mal wieder aus dem Fenster zum Wetter und ich muss sagen, heute ist es ganz schön windig und bei uns sind eigentlich fast immer die Fenster offen, dass wir auch eine schöne Brise abbekommen, aber heute windet es hier ganz schön rein, die Lampen wackeln so ein bisschen und vor allem die Jalousien knallen hier, man hört super, knallen hier auch öfter gerne mal an den Schrank. Aber ich würde sagen, bevor wir uns jetzt mal unsere Insel angucken, schauen wir erstmal in eure Heimatländer. Und zwar fangen wir da mit Deutschland mal an. Die Dachregion Deutschland, da ist es halt so, dass heute im Nordosten ist es eher wölkig und es gibt vereinzelt Schauer, sonst ist es aber heiter bis sonnig und auch trocken. Höchstwerte sind von Nordost nach Südwest 26 bis 36 Grad und an den Küsten kann es aber auch sogar über 20 Grad werden. Es gibt ja nur schwachen Wind. Und in der Nacht zum Freitag ist im Süden und Osten ist es dann teils klar, sonst aber leider ein bisschen wirklich und im Nordwesten und Norden gebietsweise dichtere Wolkenfelder und einzelne kräftige Gewitter sogar. Und vereinzelt gibt es dann auch lokal eng begrenzt unwetterartige Entwicklungen. Aber die Tiefstwerte sind 19 bis 13 Grad, in größeren Städten und West- und Süddeutschland kaum unter 20 Grad. Wir schauen uns ja jedes Mal dann auch eine andere Stadt an und heute schauen wir mal nach Hamburg. In Hamburg kann sich die Sonne leider auch nicht durchsetzen und es bleibt auch abends bewölkt. Die Sonne zeigt sich dann nur vereinzelt und die Temperaturen liegen zwischen 23 und aber sogar 27 Grad. Nachts sind anhaltende Regenschauer zu erwarten bei Tiefstwerten von 19 Grad mit Böen zwischen 23 und 33 km/h.
1: Ja, geht ja noch. Jetzt schauen wir erstmal nach Österreich und bei euch wird es heute doch immer noch recht warm und jetzt auch noch am Nachmittag habt ihr die Chance, noch über die 30 Grad zu kommen. Und bei euch ist es auch ziemlich schwül. Gut, das haben wir heute auf der Insel auch, aber das ist dann nochmal in den Bergen etwas anderes. Bei über 2000 Meter könnt ihr euch aber immer noch abkühlen, da sind es nur so um die 14 Grad, also ist noch gut auszuhalten. Vor allem ist es bei euch doch recht sonnig, ein paar Wolken. Im Süden, im Hügelland gibt es doch ab und zu nochmal ein paar Regenschauer und heiß auch kräftige Gewitter. Also irgendwer kommt halt auch die schwüle Luft. Und es ist vor allem auch wirklich wenig windig. Und da schauen wir heute ins schöne Salzburg. Und bei euch ist es vor allem am Nachmittag jetzt noch oder am späten Nachmittag vor allem noch echt locker bewölkt. Und bei euch liegen die Temperaturen auch bei guten stattlichen 30 Grad. Also da kann man sich, glaube ich, überhaupt nicht beschweren. Der Sommer, der ist wirklich da. Und jetzt so Richtung Abend und in der Nacht sinken die Temperaturen dann noch so langsam von knapp der 30 Grad runter auf 22 Grad. Und nachts wird es doch dann doch recht frisch, 17 Grad nur noch und ja, ein paar Windböen könnte es auch noch geben, also vielleicht mal ein bisschen aufpassen.
0: Wo sind wir denn jetzt eigentlich gerade beim Wetter? Ich habe doch da glatt den Faden verloren.
1: Tja, wir sind jetzt in der Schweiz.
0: Ach, wir sind in der Schweiz. Na, dann schauen wir auch mal direkt in die Schweiz hinein. Dort ist es so, dass es heute meist sonnig ist und in den Alpen und südlich davon bilden sich aber später größere Quellwolken. Und am Nachmittag und am Abend sind lokale Hitzegewitter sehr wahrscheinlich. Die Höchstwerte liegen bei 28 und 34 Grad. Und dann schauen wir mal direkt nach Genf rein. Da scheint jetzt die Sonne erstmal bei blauem Himmel und es gibt Werte von 17 bis zu 34 Grad, also da ist alles möglich. Und am Abend ist es dann dort auch leicht bewölkt bei Temperaturen von 27 bis 33 Grad, also auch recht schön warm. Und in der Nacht gibt es dann auch nur leider selten Lücken in der Wolkendecke bei Tiefstwerten von 19 Grad.
1: Mensch, ist krass, oder? Das ist da wärmer als bei uns.
0: Ja, also das finde ich total abgefahren. Wir haben hier immer um die 20 Grad, 22 Grad und da dann sozusagen sozusagen auf dem deutschen, was erzähle ich denn hier, europäischen Festland, wollte ich sagen, sind da teilweise 30 Grad, aber ich muss sagen, ich finde es, 20 Grad ist echt wirklich eine gute Temperatur zum Leben, ich finde es sehr angenehm.
1: Ja, wir sind ja bei stattlichen 22, 23 Grad, aber ja, ihr habt uns alle die Wärme geklaut da drüben, also das geht gar nicht, finde ich zumindest. Aber
0: ich finde, die können da drüben erstmal bleiben, das passt schon.
1: Ja gut, dann machen wir erstmal weiter, jetzt kommt Adel Tawil.

Calvin Harris mit Summer. Finde ich einer der besten Sommersongs, die es gibt. Und die vor allem eine gute Stimmung verbreiten. So, und es ist 15:25 Uhr. 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Ja, und wir gucken jetzt mal auf die Zeit. Dadurch, dass es schon 15:25 Uhr kanarischer Zeit ist, schauen wir doch mal, was gleich so um ein paar Minuten die Lokalnachrichten für euch so bereithalten. Zum anderen war Prinzessin Leonor hier auf Gran Canaria. Puntos Canarios lädt zu einem Tag der offenen Häfen in Castillo de Romeral ein. Und es gibt bald neue Parkplätze und mehr moderne Treffpunkte in Zumacal. Und es kam zu einem Juwelenraub in Playa de Ingles. Also doch ganz spannende Themen. Aber da ist ja noch ein bisschen Zeit hin. Das heißt, es kommt natürlich nochmal Musik.

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2: Heute ist Donnerstag, der 18.06. und wir haben es 15.30 Uhr. Prinzessin Leonor besuchte Rada im Rahmen ihrer Abschlussreise auf Gran Canaria. Prinzessin Leonor von Asturien besucht im Rahmen der Abschlussreise mit 72 Mitstudierenden der Allgemeinen Luft- und Raumfahrtakademie Gran Canaria. Am Mittwoch war sie in Tejeda, wo die Gruppe die Altstadt und ihre Sehenswürdigkeiten erkundete. Die Thronfolgerin, die seit Sonntag auf der Insel ist und bis Freitag bleibt, kombiniert ihre militärische Ausbildung mit kulturellen Besuchen in verschiedenen Gemeinden. Nach ihrem viel beachteten Besuch in Teror stand nun Tejeda auf ihrem Programm.
3: Puertos Canarios lädt zu Tag der offenen Häfen in Castillo del Romeral ein. Puertos Canarios veranstaltet am Freitag, den 19. Juni in Castillo del Romeral, einen weiteren Tag der offenen Häfen. Besucher können den Hafen bei kostenlosen Führungen kennenlernen, mehr über das Konzept der nachhaltigen Ökohäfen erfahren und die Familienaufführung Historias de Sal erleben. Ziel der Initiative ist es, die Häfen der Bevölkerung näher zu bringen und ihre Bedeutung für Umwelt, Wirtschaft und Gesellschaft zu zeigen.
2: Sumacal erhält neue Parkplätze und moderne Treffpunkte. Der Ortsteil Sumacal in Vallesco wird aufgewertet. Geplant sind neue Parkplätze, Begegnungsflächen für die Nachbarschaft und ein moderner Kinderspielplatz. Das Projekt wurde gemeinsam mit den Anwohnern entwickelt und soll die Lebensqualität sowie das Zusammenleben im Viertel verbessern.
3: Juwelenraub in Playa del Inglés. 3 Verdächtige nach Verfolgungsjagd festgenommen. 4 maskierte Täter überfielen am vergangenen Samstag eine Schmuckhandlung im Einkaufszentrum Cita in Playa del Inglés und flohen anschließend mit dem Auto. Nach einer Verfolgungsjagd über Gran Canaria verunglückte ihr Fluchtfahrzeug in Telde. 3 Verdächtige wurden festgenommen, ein 4. ist weiterhin auf der Flucht. Die Ermittlungen zum Raub und zur Höhe der Beute laufen noch.
2: Global verstärkt Busverkehr zum Galdar Pride. Zum Galdar Pride am Wochenende setzt das Verkehrsunternehmen Global zusätzliche Busse auf mehreren Linien ein. Damit sollen Besucher bequem und sicher zu den Veranstaltungen an- und abreisen können. Die Verstärkung gilt insbesondere für die Hauptveranstaltung mit erwartet hohem Besucheraufkommen. Und wie immer findet ihr unsere Lokalnachrichten auf unserer Website www.mixradio.eu unter dem Reiter Lokalnachrichten.

0: Ja, das waren Clean Bandit und die Zeit sagt 15.37 Uhr und da gucken wir jetzt natürlich mal aufs Wetter hier auf der Insel. Ja, und in Playa de Ingles ist es vor allem jetzt noch am Nachmittag doch recht schön. Ich gucke mal so aus dem Fenster, wir sind ja nicht weit weg vom Strand. Naja, doch, ein paar Wolken sind noch zu sehen, der Himmel ist nicht ganz wolkenfrei. Ihr kennt das, das macht mich natürlich ein bisschen unzufrieden, aber die Sonne, sie scheint natürlich trotzdem. Und nachts geht die Temperatur schon mal runter auf 20 Grad, also es wird schon mal ein bisschen frischer. Wind ist aber wirklich nicht viel zu erwarten. Also wenn überhaupt, haben wir nur wirklich Geschwindigkeit mit bis zu 26 km/h. Das geht noch, das alles noch im Rahmen des Möglichen und wo uns auch nicht alle Sachen um die Ohren fliegen. Wie sieht es denn eigentlich mit der Wassertemperatur aus? Na, die liegt bei 19 Grad, ist erstmal ganz okay. Die Sonne geht um 21 Uhr unter, also ist auch noch ganz gut Zeit. Das heißt, ihr könnt auch noch mal einen schönen langen Strandspaziergang machen und der nächste Sonnenaufgang, also morgen früh, da geht sie um 7.05 Uhr wieder auf. Ja, und wann erwartet uns die nächste Ebbe? Das ist um 16.26 Uhr, also auch noch ein bisschen Zeit hin, aber dann wird der Strand wieder schön groß und wird zur großen Autobahn. Und dann um 22.49 Uhr folgt die nächste Flut, sowie morgen früh um 5 ist dann wieder die nächste Ebbe.
1: Ja, und dann schauen wir uns auch nochmal die Notfallapotheken an. In San Bartolomé de Tirajana ist das Doña Marta Quintana Rivero, im Centro Comercial Caspa und in Mogán ist das Don Luis Suárez Blanco in der Calle Vieira y Clavillo Número 30 in Agüningen und in Santa Lucía de Tirajana ist es Doña Rosa Delia Jiménez López auf der Plaza de San Nicolás 5 in Santa Lucía. Alle Apotheken haben wie immer von heute 9 Uhr bis morgen früh um 9 Uhr auf. Und falls ihr irgendwas nicht genau verstanden habt oder nochmal nachgucken wollt, auf unserer Webseite unter dem Reiter Service findet ihr alle noch einmal aufgelistet.

0: war Lady Gaga mit ihrem Song Guy. So, und wir haben es 15.46 Uhr. Das heißt, unsere Sendung Amigos del Sol mit Pascal, der mir gegenüber sitzt, und natürlich mit mir Melvin, die geht so langsam ihren Enden zu. Aber vorher müssen wir noch jemanden grüßen, der uns vielleicht noch in Deutschland gerade hört. Ganz liebe Grüße gehen raus an die liebe Mini.
1: Mini, wir vermissen dich hier ganz doll. Du warst die beste Radiomoderatorin. Komm wieder zurück.
0: Ja, wir vermissen dich. Ja, und das war's auch schon wieder, ne? 2 Stunden gingen dann schon schnell vorbei, wa?
1: Ja, so ist das wie immer, ne? Zap, zap, und 2 Stunden sind vorbei. Aber wir hatten heute auch wirklich wieder ein paar interessante Themen dabei. Also mein Lieblingsthema war immer noch das mit dem Lieblingsmensch von Macron.
0: Das geht auch nicht mehr weg.
1: Dass er wirklich bei Friedrich Merz als Einlaufsong Lieblingsmensch von Namika genommen hat. Dann hat er sich, glaube ich, selber zum Meme gemacht. Aber ich find's ganz witzig.
0: Ja, kann man machen. Und schaltet auch gerne morgen wieder ein, denn da startet René mit dem Radiofrühstück um 9 bis 11 durch. Und dann kommen von 11 bis 13 schon wieder, kommt die Ramona mit Fun in the Sun. Und dann 13 bis 15 sind wir schon wieder hier, ne?
1: Mit Amigos del Sol.
0: Richtig.
1: Und dem Partyfreitag.
0: Richtig. Da müssen wir noch ein bisschen Musik raussuchen, damit das morgen aber richtig abgeht.
1: Da gibt's Party, auf jeden Fall. Und jetzt gibt's auch noch mal ein bisschen Party mit Revolverheld.

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4: Im Studio Michael Miem. Kurz vor einer möglichen Reform des europäischen Emissionshandels erhöhen zahlreiche Industrieunternehmen den Druck auf die EU. In einem Schreiben an die Spitzen von EU-Kommission und Europäischem Rat warnen rund 40 Konzerne vor weiter steigenden Kosten. Aus ihrer Sicht droht der Emissionshandel zu einer Belastung für die Wettbewerbsfähigkeit der europäischen Wirtschaft zu werden. Die Unternehmen fordern deshalb Maßnahmen, um den Anstieg der Preise für CO2-Zertifikate zu begrenzen. Die Zahl der Beschäftigten in der deutschen Industrie ist auf den niedrigsten Stand seit rund 10 Jahren gesunken. Nach einer Studie arbeiten derzeit etwa 6,6 Millionen Menschen in diesem Bereich. Weil andere Branchen stärker gewachsen sind, hat sich der Anteil der Industrie an allen Arbeitsplätzen in Deutschland deutlich verringert. Experten sehen darin einen Hinweis auf den strukturellen Wandel der Wirtschaft. Bundesinnenminister Dobrindt setzt sich für eine stärkere Zusammenarbeit von Bund und Ländern bei der Vorbereitung auf Krisenlagen ein. Der CSU-Politiker sprach sich dafür aus, die enge Abstimmung nicht erst für den Verteidigungsfall vorzusehen, sondern bereits im Vorfeld auszubauen. Anlass ist die Innenministerkonferenz, die in Hamburg stattfindet. Ziel sei es, den Zivil- und Katastrophenschutz besser auf mögliche Bedrohungen und außergewöhnliche Lagen vorzubereiten. Albrecht Brömme, der frühere THW-Präsident, dazu auch auf Welt.
5: Die Innenministerkonferenz wird da auch entsprechende Zeichen setzen. Leute, macht euch selbst ein bisschen überlebensfähig für mindestens 3 Tage. Deutschland ist an verschiedenen Stellen Entwicklungsland, was das Management von Katastrophen betrifft. Da rede ich über Planung, über Vorbereitung, über Listen, über Rückfallebenen. Ich glaube, jetzt ist das Fass übergelaufen. Das erkennt man auch daran, dass die Innenministerkonferenz sich auch im Beisein des Verteidigungsministers sich mit diesen Themen beschäftigt. Und sie wollen auch Botschaften senden, mit guten Beispielen vorangehen und so weiter wie bisher. Und Geld haben wir keins, aber Ideen haben wir, das geht nicht.
4: Beim Westdeutschen Rundfunk wird den 2. Tag in Folge gestreikt. Dazu aufgerufen haben die Gewerkschaften DJV, Verdi und Unisono. Hintergrund ist der Tarifstreit mit dem Sender. Verdi verlangt unter anderem eine Gehaltserhöhung von 7% für die festangestellten Beschäftigten bei einer Laufzeit von einem Jahr.

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2: Im Studio Michael Miem. Kurz vor einer möglichen Reform des europäischen Emissionshandels erhöhen zahlreiche Industrieunternehmen den Druck auf die EU. In einem Schreiben an die Spitzen von EU-Kommission und Europäischem Rat warnen rund 40 Konzerne vor weiter steigenden Kosten. Aus ihrer Sicht droht der Emissionshandel zu einer Belastung für die Wettbewerbsfähigkeit der europäischen Wirtschaft zu werden. Die Unternehmen fordern deshalb Maßnahmen, um den Anstieg der Preise für CO2-Zertifikate zu begrenzen. Die Zahl der Beschäftigten in der deutschen Industrie ist auf den niedrigsten Stand seit rund 10 Jahren gesunken. Nach einer Studie arbeiten derzeit etwa 6,6 Millionen Menschen in diesem Bereich. Weil andere Branchen stärker gewachsen sind, hat sich der Anteil der Industrie an allen Arbeitsplätzen in Deutschland deutlich verringert. Experten sehen darin einen Hinweis auf den strukturellen Wandel der Wirtschaft. Bundesinnenminister Dobrindt setzt sich für eine stärkere Zusammenarbeit von Bund und Ländern bei der Vorbereitung auf Krisenlagen ein. Der CSU-Politiker sprach sich dafür aus, die enge Abstimmung nicht erst für den Verteidigungsfall vorzusehen, sondern bereits im Vorfeld auszubauen. Anlass ist die Innenministerkonferenz, die in Hamburg stattfindet. Ziel sei es, den Zivil- und Katastrophenschutz besser auf mögliche Bedrohungen und außergewöhnliche Lagen vorzubereiten. Albrecht Brömme, der frühere THW-Präsident, dazu auch auf Welt.
3: Die Innenministerkonferenz wird da auch entsprechende Zeichen setzen. Leute, macht euch selbst ein bisschen überlebensfähig für mindestens 3 Tage. Deutschland ist an verschiedenen Stellen Entwicklungsland, was das Management von Katastrophen betrifft. Da rede ich über Planung, über Vorbereitung, über Listen, über Rückfallebenen. Ich glaube, jetzt ist das Fass übergelaufen. Das erkennt man auch daran, dass die Innenministerkonferenz sich auch im Beisein des Verteidigungsministers sich mit diesen Themen beschäftigt. Und sie wollen auch Botschaften senden, mit guten Beispielen vorangehen und so weiter wie bisher. Und Geld haben wir keins, aber Ideen haben wir, das geht nicht.
2: Beim Westdeutschen Rundfunk wird den 2. Tag in Folge gestreikt. Dazu aufgerufen haben die Gewerkschaften DJV, Verdi und Unisono. Hintergrund ist der Tarifstreit mit dem Sender. Verdi verlangt unter anderem eine Gehaltserhöhung von 7% für die festangestellten Beschäftigten bei einer Laufzeit von 1 Jahr.

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1: Die EU-Erweiterung ist dieser Tage Thema. Auf der Agenda standen jetzt auch die Türkei und Georgien. Zu beiden Ländern heißt es aus dem EU-Parlament, kein EU-Beitritt ohne weitere Reformen. Die Türkei bewegt sich weiter zügig auf ein vollends autoritäres Modell zu, sagt der zuständige Berichterstatter Sancho Naçis Amor. Es ist sehr frustrierend, der Berichterstatter für die Türkei zu sein, denn wir haben seit vielen Jahren keine guten Nachrichten. Und der Bericht muss unglücklicherweise wieder die Rückschritte bei demokratischen Standards festhalten. Und damit ist es auch unmöglich, die Beitrittsverhandlungen wieder aufzunehmen. Und doch bleibe die Türkei ein wichtiger Partner in der NATO und auch für die EU. Wir verändern weder die Geografie noch die Wirtschaft. Die Türkei ist ein sehr wichtiger Nachbar und Partner in vielen Bereichen. Und das ist die schwierige Balance. Scharfe Kritik übt Sancho Naçis Amor an den Mitgliedstaaten der EU-Kommission und dem Auswärtigen Dienst der EU. Deren Schweigen zu den Entwicklungen in der Türkei sei eine ungute Botschaft an die proeuropäische Bevölkerung. Wir verlieren die proeuropäische Zivilgesellschaft in der Türkei. Sie fühlen sich verlassen, verwaist. Die Menschen fangen an zu vermuten, dass die EU kein Projekt ist, das auf Prinzipien und Werten basiert, sondern nur auf Interessen. Und sie müssen unter der schwierigen heimatlichen Situation leiden, ohne eine Stimme zu haben. Zu Georgien heißt es aus dem EU-Parlament, jedes weitere Engagement der EU in Georgien sollte davon abhängen, dass die Regierung ihren antieuropäischen Kurs umkehrt.

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4: Im Studio Michael Miem. Kurz vor einer möglichen Reform des europäischen Emissionshandels erhöhen zahlreiche Industrieunternehmen den Druck auf die EU. In einem Schreiben an die Spitzen von EU-Kommission und Europäischem Rat warnen rund 40 Konzerne vor weiter steigenden Kosten. Aus ihrer Sicht droht der Emissionshandel zu einer Belastung für die Wettbewerbsfähigkeit der europäischen Wirtschaft zu werden. Die Unternehmen fordern deshalb Maßnahmen, um den Anstieg der Preise für CO2-Zertifikate zu begrenzen. Die Zahl der Beschäftigten in der deutschen Industrie ist auf den niedrigsten Stand seit rund 10 Jahren gesunken. Nach einer Studie arbeiten derzeit etwa 6,6 Millionen Menschen in diesem Bereich. Weil andere Branchen stärker gewachsen sind, hat sich der Anteil der Industrie an allen Arbeitsplätzen in Deutschland deutlich verringert. Experten sehen darin einen Hinweis auf den strukturellen Wandel der Wirtschaft. Bundesinnenminister Dobrindt setzt sich für eine stärkere Zusammenarbeit von Bund und Ländern bei der Vorbereitung auf Krisenlagen ein. Der CSU-Politiker sprach sich dafür aus, die enge Abstimmung nicht erst für den Verteidigungsfall vorzusehen, sondern bereits im Vorfeld auszubauen. Anlass ist die Innenministerkonferenz, die in Hamburg stattfindet. Ziel sei es, den Zivil- und Katastrophenschutz besser auf mögliche Bedrohungen und außergewöhnliche Lagen vorzubereiten. Albrecht Brömme, der frühere THW-Präsident, dazu auch auf Welt.
5: Die Innenministerkonferenz wird da auch entsprechende Zeichen setzen. Leute, macht euch selbst ein bisschen überlebensfähig für mindestens 3 Tage. Deutschland ist an verschiedenen Stellen Entwicklungsland, was das Management von Katastrophen betrifft. Da rede ich über Planung, über Vorbereitung, über Listen, über Rückfallebenen. Ich glaube, jetzt ist das Fass übergelaufen. Das erkennt man auch daran, dass die Innenministerkonferenz sich auch im Beisein des Verteidigungsministers sich mit diesen Themen beschäftigt. Und sie wollen auch Botschaften senden, mit guten Beispielen vorangehen und so weiter wie bisher. Und Geld haben wir keins, aber Ideen haben wir, das geht nicht.
4: Beim Westdeutschen Rundfunk wird den 2. Tag in Folge gestreikt. Dazu aufgerufen haben die Gewerkschaften DJV, Verdi und Unisono. Hintergrund ist der Tarifstreit mit dem Sender. Verdi verlangt unter anderem eine Gehaltserhöhung von 7% für die festangestellten Beschäftigten bei einer Laufzeit von 1 Jahr.
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4: Im Studio Michael Miem. Kurz vor einer möglichen Reform des europäischen Emissionshandels erhöhen zahlreiche Industrieunternehmen den Druck auf die EU. In einem Schreiben an die Spitzen von EU-Kommission und Europäischem Rat warnen rund 40 Konzerne vor weiter steigenden Kosten. Aus ihrer Sicht droht der Emissionshandel zu einer Belastung für die Wettbewerbsfähigkeit der europäischen Wirtschaft zu werden. Die Unternehmen fordern deshalb Maßnahmen, um den Anstieg der Preise für CO2-Zertifikate zu begrenzen. Die Zahl der Beschäftigten in der deutschen Industrie ist auf den niedrigsten Stand seit rund 10 Jahren gesunken. Nach einer Studie arbeiten derzeit etwa 6,6 Millionen Menschen in diesem Bereich. Weil andere Branchen stärker gewachsen sind, hat sich der Anteil der Industrie an allen Arbeitsplätzen in Deutschland deutlich verringert. Experten sehen darin einen Hinweis auf den strukturellen Wandel der Wirtschaft. Bundesinnenminister Dobrindt setzt sich für eine stärkere Zusammenarbeit von Bund und Ländern bei der Vorbereitung auf Krisenlagen ein. Der CSU-Politiker sprach sich dafür aus, die enge Abstimmung nicht erst für den Verteidigungsfall vorzusehen, sondern bereits im Vorfeld auszubauen. Anlass ist die Innenministerkonferenz, die in Hamburg stattfindet. Ziel sei es, den Zivil- und Katastrophenschutz besser auf mögliche Bedrohungen und außergewöhnliche Lagen vorzubereiten. Albrecht Brömme, der frühere THW-Präsident, dazu auch auf Welt.
5: Die Innenministerkonferenz wird da auch entsprechende Zeichen setzen. Leute, macht euch selbst ein bisschen überlebensfähig für mindestens 3 Tage. Deutschland ist an verschiedenen Stellen Entwicklungsland, was das Management von Katastrophen betrifft. Da rede ich über Planung, über Vorbereitung, über Listen, über Rückfallebenen. Ich glaube, jetzt ist das Fass übergelaufen. Das erkennt man auch daran, dass die Innenministerkonferenz sich auch im Beisein des Verteidigungsministers sich mit diesen Themen beschäftigt. Und sie wollen auch Botschaften senden, mit guten Beispielen vorangehen. Und so weiter wie bisher. Und Geld haben wir keins, aber Ideen haben wir, das geht nicht.
4: Beim Westdeutschen Rundfunk wird den 2. Tag in Folge gestreikt. Dazu aufgerufen haben die Gewerkschaften DJV, Verdi und Unisono. Hintergrund ist der Tarifstreit mit dem Sender. Verdi verlangt unter anderem eine Gehaltserhöhung von 7% für die festangestellten Beschäftigten bei einer Laufzeit von 1 Jahr.
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3: Im Studio Michael Miem. Kurz vor einer möglichen Reform des europäischen Emissionshandels erhöhen zahlreiche Industrieunternehmen den Druck auf die EU. In einem Schreiben an die Spitzen von EU-Kommission und Europäischem Rat warnen rund 40 Konzerne vor weiter steigenden Kosten. Aus ihrer Sicht droht der Emissionshandel zu einer Belastung für die Wettbewerbsfähigkeit der europäischen Wirtschaft zu werden. Die Unternehmen fordern deshalb Maßnahmen, um den Anstieg der Preise für CO2-Zertifikate zu begrenzen. Die Zahl der Beschäftigten in der deutschen Industrie ist auf den niedrigsten Stand seit rund 10 Jahren gesunken. Nach einer Studie arbeiten derzeit etwa 6,6 Millionen Menschen in diesem Bereich. Weil andere Branchen stärker gewachsen sind, hat sich der Anteil der Industrie an allen Arbeitsplätzen in Deutschland deutlich verringert. Experten sehen darin einen Hinweis auf den strukturellen Wandel der Wirtschaft. Bundesinnenminister Dobrindt setzt sich für eine stärkere Zusammenarbeit von Bund und Ländern bei der Vorbereitung auf Krisenlagen ein. Der CSU-Politiker sprach sich dafür aus, die enge Abstimmung nicht erst für den Verteidigungsfall vorzusehen, sondern bereits im Vorfeld auszubauen. Anlass ist die Innenministerkonferenz, die in Hamburg stattfindet. Ziel sei es, den Zivil- und Katastrophenschutz besser auf mögliche Bedrohungen und außergewöhnliche Lagen vorzubereiten. Albrecht Brömme, der frühere THW-Präsident, dazu auch auf Welt.
4: Die Innenministerkonferenz wird da auch entsprechende Zeichen setzen. Leute, macht euch selbst ein bisschen überlebensfähig für mindestens 3 Tage. Deutschland ist an verschiedenen Stellen Entwicklungsland, was das Management von Katastrophen betrifft. Da rede ich über Planung, über Vorbereitung, über Listen, über Rückfallebenen. Ich glaube, jetzt ist das Fass übergelaufen. Das erkennt man auch daran, dass die Innenministerkonferenz sich auch im Beisein des Verteidigungsministers sich mit diesen Themen beschäftigt. Und sie wollen auch Botschaften senden, mit guten Beispielen vorangehen und so weiter wie bisher. Und Geld haben wir keins, aber Ideen haben wir, das geht nicht.
3: Beim Westdeutschen Rundfunk wird den 2. Tag in Folge gestreikt. Dazu aufgerufen haben die Gewerkschaften DJV, Verdi und Unisono. Hintergrund ist der Tarifstreit mit dem Sender. Verdi verlangt unter anderem eine Gehaltserhöhung von 7% für die festangestellten Beschäftigten bei einer Laufzeit von 1 Jahr.
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1: Die EU-Erweiterung ist dieser Tage Thema. Auf der Agenda standen jetzt auch die Türkei und Georgien. Zu beiden Ländern heißt es aus dem EU-Parlament, kein EU-Beitritt ohne weitere Reformen. Die Türkei bewegt sich weiter zügig auf ein vollends autoritäres Modell zu, sagt der zuständige Berichterstatter Sancho Natchez Amor. Es ist sehr frustrierend, der Berichterstatter für die Türkei zu sein, denn wir haben seit vielen Jahren keine guten Nachrichten. Und der Bericht muss unglücklicherweise wieder die Rückschritte bei demokratischen Standards festhalten. Und damit ist es auch unmöglich, die Beitrittsverhandlungen wieder aufzunehmen. Und doch bleibe die Türkei ein wichtiger Partner in der NATO und auch für die EU. Wir verändern weder die Geografie noch die Wirtschaft. Die Türkei ist ein sehr wichtiger Nachbar und Partner in vielen Bereichen. Und das ist die schwierige Balance. Scharfe Kritik übt Sancho Natchez Amor an den Mitgliedstaaten der EU-Kommission und dem Auswärtigen Dienst der EU. Deren Schweigen zu den Entwicklungen in der Türkei sei eine ungute Botschaft an die proeuropäische Bevölkerung. Wir verlieren die proeuropäische Zivilgesellschaft in der Türkei. Sie fühlen sich verlassen, verwaist. Die Menschen fangen an zu vermuten, dass die EU kein Projekt ist, das auf Prinzipien und Werten basiert, sondern nur auf Interessen. Und sie müssen unter der schwierigen heimatlichen Situation leiden, ohne eine Stimme zu haben. Zu Georgien heißt es aus dem EU-Parlament, jedes weitere Engagement der EU in Georgien sollte davon abhängen, dass die Regierung ihren antieuropäischen Kurs umkehrt.

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3: Im Studio Michael Miem. Kurz vor einer möglichen Reform des europäischen Emissionshandels erhöhen zahlreiche Industrieunternehmen den Druck auf die EU. In einem Schreiben an die Spitzen von EU-Kommission und Europäischem Rat warnen rund 40 Konzerne vor weiter steigenden Kosten. Aus ihrer Sicht droht der Emissionshandel zu einer Belastung für die Wettbewerbsfähigkeit der europäischen Wirtschaft zu werden. Die Unternehmen fordern deshalb Maßnahmen, um den Anstieg der Preise für CO2-Zertifikate zu begrenzen. Die Zahl der Beschäftigten in der deutschen Industrie ist auf den niedrigsten Stand seit rund 10 Jahren gesunken. Nach einer Studie arbeiten derzeit etwa 6,6 Millionen Menschen in diesem Bereich. Weil andere Branchen stärker gewachsen sind, hat sich der Anteil der Industrie an allen Arbeitsplätzen in Deutschland deutlich verringert. Experten sehen darin einen Hinweis auf den strukturellen Wandel der Wirtschaft. Bundesinnenminister Dobrindt setzt sich für eine stärkere Zusammenarbeit von Bund und Ländern bei der Vorbereitung auf Krisenlagen ein. Der CSU-Politiker sprach sich dafür aus, die enge Abstimmung nicht erst für den Verteidigungsfall vorzusehen, sondern bereits im Vorfeld auszubauen. Anlass ist die Innenministerkonferenz, die in Hamburg stattfindet. Ziel sei es, den Zivil- und Katastrophenschutz besser auf mögliche Bedrohungen und außergewöhnliche Lagen vorzubereiten. Albrecht Brömme, der frühere THW-Präsident, dazu auch auf Welt.
4: Die Innenministerkonferenz wird da auch entsprechende Zeichen setzen. Leute, macht euch selbst ein bisschen überlebensfähig für mindestens 3 Tage. Deutschland ist an verschiedenen Stellen Entwicklungsland, was das Management von Katastrophen betrifft. Da rede ich über Planung, über Vorbereitung, über Listen, über Rückfallebenen. Ich glaube, jetzt ist das Fass übergelaufen. Das erkennt man auch daran, dass die Innenministerkonferenz sich auch im Beisein des Verteidigungsministers sich mit diesen Themen beschäftigt. Und sie wollen auch Botschaften senden, mit guten Beispielen vorangehen und so weiter wie bisher. Und Geld haben wir keins, aber Ideen haben wir, das geht nicht.
3: Beim Westdeutschen Rundfunk wird den 2. Tag in Folge gestreikt. Dazu aufgerufen haben die Gewerkschaften DJV, Verdi und Unisono. Hintergrund ist der Tarifstreit mit dem Sender. Verdi verlangt unter anderem eine Gehaltserhöhung von 7% für die festangestellten Beschäftigten bei einer Laufzeit von 1 Jahr.
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2: 2 Minuten vor 10.

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2: 14 Minuten vor 11.

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2: 8 Minuten nach 11.

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2: 2 vor halb 12.

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1: 9 Minuten vor 12.

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1: 8 nach 12.

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1: 20 vor 1.

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1: 17 Minuten vor 1.